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2: 10 vor 6.
3: Sturz in Auer, große Trauer um Elmar Anhof. Italienisches Zugpersonal bekommt Bodycams. Und heute wird es sonnig mit nur ein paar Schleierwolken. Ich bin Marlies Winkler, guten Morgen.
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3: Das Unterland trauert um Elmar Anhof. Der 42-Jährige aus Auer ist gestern Nachmittag bei einer Bergtour tödlich verunglückt. Ersten Erkenntnissen zufolge ist er in der Schwarzenbachschlucht von Auer im unwegsamen Gelände abgestürzt. Ein Passant hat ihn gefunden und Alarm geschlagen. Die Rettungskräfte konnten nur noch seinen Tod feststellen. Anhof war in Auer und Umgebung bekannt und auch Mitglied der örtlichen Feuerwehr. Glimpflich geendet ist hingegen ein Autounfall bei Nals. Ein Mann ist mit seinem Auto auf dem Weg von Prisjan nach Nals von der Straße abgekommen. Er ist mehrere Meter über einen steilen Hang in die Tiefe gestürzt. Das Auto wurde schließlich von einem Baum gestoppt. Die Bergrettung Lana hat den Fahrer geborgen. Das Auto hat Totalschaden. Der ältere Einheimische ist mit leichten Verletzungen davongekommen. Die Straße nach Hafling bleibt heute von 9 bis 17 Uhr gesperrt. Grund dafür sind die Arbeiten an der Wiederherstellung der Straße. Heute wird die Stützmauer auf Talseite betoniert. Damit Betonmischer und Pumpen Platz haben, muss die Straße zubleiben. Der Verkehr wird über Mölden und Föhrern umgeleitet. Nach dem großen Unwetter und der Mure am 28. Juni war die Straße seit ein paar Wochen wieder einspurig befahrbar. Immer öfter werden Zugbegleiter Opfer von Gewalt, auch in Italien und bei uns in Südtirol. Um die Mitarbeiter besser zu schützen, stattet der staatliche Bahnbetreiber FS sein Sicherheitspersonal jetzt mit Bodycams aus. Das sind kleine Kameras, die an der Brust getragen werden und alles aufzeichnen. Die Videoaufnahmen dienen nicht nur als Beweismittel, sondern können von einer Zentrale auch in Echtzeit abgerufen werden. Wenn sich ein Mitarbeiter in Gefahr befindet, kann auf diese Weise sofort Hilfe geschickt werden. Die USA wollen Saudi-Arabien beim Aufbau eines zivilen Atomprogramms helfen, also die Nutzung von Kernkraft zur Energiegewinnung. Die Energieminister beider Länder haben jetzt ein Abkommen dazu unterzeichnet. Viele US-Abgeordnete und Experten kritisieren den Deal. Eine Ausweitung von Atomtechnologie im Nahen Osten sei besonders jetzt während des Iran-Kriegs gefährlich, sagen sie.

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1: Nicht mehr lange, dann haben wir wieder Wochenende. Schönen guten Morgen am Donnerstag. Es ist gleich 6:30. Hier sind die Schlagzeilen für Sie.
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3: Guten Morgen, ich bin Marlies Winkler. Im Unterland ist die Bestürzung groß nach dem tödlichen Bergunfall von Elmar Anhof. Der 42-Jährige aus Auer ist gestern in der Schwarzenbachschlucht abgestürzt und konnte nur noch tot geborgen werden. Anhof war im Auer bekannt und auch Mitglied der örtlichen Feuerwehr. Glück im Unglück hatte hingegen ein älterer Einheimischer in Prisjan. Auf dem Weg nach Nals ist er mit seinem Auto von der Straße abgekommen und mehrere Meter über einen steilen Hang in die Tiefe gestürzt. Er hat sich dabei nur leicht verletzt. Die Straße nach Hafling bleibt heute gesperrt von 9 bis 17 Uhr. Grund dafür sind die Arbeiten zur Wiederherstellung der Straße nach dem Murnabgang. Heute wird die Stützmauer betoniert. Der Verkehr wird über Mölden und Föhrern umgeleitet. Das Bahnpersonal in Italien bekommt Bodycams, also kleine Kameras, die an der Brust getragen werden. Grund dafür sind vermehrte gewaltsame Angriffe auf Zugbegleiter. Die Videoaufnahmen dienen als Beweismittel und können von der Zentrale auch in Echtzeit abgerufen werden, um eventuell sofort Hilfe zu schicken. Die USA und Saudi-Arabien haben einen Deal unterschrieben. Die USA wollen Saudi-Arabien helfen, ein ziviles Atomprogramm aufzubauen. Damit kann Kernkraft zur Energiegewinnung genutzt werden. Einige fürchten nun, dass Saudi-Arabien auch Atomwaffen bauen könnte.
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1: Hochdruckeinfluss bestimmt weiterhin das Wetter in Südtirol. Im ganzen Land scheint die Sonne. Zeitweise ziehen einige Schleierwolken durch. In den nördlichen Tälern bleibt es föhnig. Die Höchsttemperaturen heute zwischen 22 und 30 Grad. Schönen guten Morgen.
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1: Freie Fahrt im ganzen Land, jetzt um kurz nach 6:30, außer die Penser-Joch-Straße, die ist heute Dienstag bis Donnerstag 23., also bis heute Abend bis 18 Uhr vom Penser-Joch bis Eck wegen Asphaltierungsarbeiten gesperrt.
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1: Einen guten Morgen von meiner Seite, ich bin Judith Brugger und es geht in die Erstplatzierten der Holiday Hit Parade der neuen Ausgabe. Die 3.
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1: Mit Gut genug liefern Kitschkrieg einen Song, der genau den Nerv einer Zeit trifft, in der viele Menschen ständig das Gefühl haben, sich beweisen zu müssen.
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auf die 2 vorgerückt. Ella Langley kommt aus Alabama, Jahrgang 1999, und hat mit ihrer ehrlichen, starken Art zu singen und zu schreiben richtig eingeschlagen. Der Song Choosing Texas, ein richtig starker, herzzerreißender Country-Track. Number 2. 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

0: sie machen es sich auf der Eins gemütlich.
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0: Stick Figure, die Reggae-Band aus Kalifornien um Mastermind Scott Woodruff, hat diesen Song geschrieben. Es geht um Liebe, Sehnsucht und spirituellen Halt. Hier kommt sie also, die Single Angels Above.

Das Holiday Frühstücksradio nur mit den coolen Hits hier zu hören. Toby Romeo oder jetzt Lilywood and the Prick im Robin Schulz Remix.

0: in Kürze 6:45. Hier ist Radio Holiday am Donnerstag. Und ja, das unsportliche Verhalten von Argentinien beim WM-Finale gegen Spanien hält noch lange nach in den sozialen Medien. Da gibt es jede Menge Memes. KI generiert, klar, aber trotzdem lustig. Zwischen Messi, Jamal und Infantino beispielsweise.
1: Leo, meine kleine Prinzessin, beruhige dich.
2: Du hast gesagt, ich bekomme den Pokal.
1: Ich habe wirklich alles versucht.
2: Aber wo war mein Elfmeter?
1: Herr Fahr, ich habe dreimal nach einem gesucht.
2: Und meine zwei Tore. Jetzt hat Mbappé auch noch den goldenen Schuh.
1: Leo, ich kann dir Elfmeter geben, aber du musst den Ball irgendwann auch selbst ins Tor schießen.
2: Das war nicht so abgesprochen.
1: Herr Fahr, Spanien hat einfach nicht am Drehbuch teilgenommen.
2: Ich will eine Wiederholung.
1: Das geht nicht.
2: Dann verlängere das Spiel.
1: Leo, das Stadion ist schon leer.
2: Aber ich bin deine Prinzessin.
1: Natürlich, mein Schatz. Nächstes Jahr organisiere ich dir den Superweltpokal. Mit Elfmeter? Mit zwei.
2: Leo, suchst du etwas? Lass mich in Ruhe. Vielleicht ein Elfmeter? Sehr lustig. Oder die Nachspielzeit? Ich glaube, Herr Fahr hat sie vergessen. Wir hätten gewinnen müssen.
3: Stimmt, im Drehbuch vielleicht. Der Schiedsrichter war gegen uns. Leo, ihr hattet 120 Minuten. Das reicht mir normalerweise nicht.
4: Soll ich fragen, ob wir noch 10 Minuten spielen?
3: Hör auf!
4: Keine Sorge, Prinzessin. Du bekommst bestimmt einen Trostelfmeter im Hotel.
3: Gib mir wenigstens den Pokal kurz.
4: Natürlich. Schau ihn dir gut an. So sieht er aus, wenn man ihn ohne Hilfe gewinnt. Ich hasse dich.
1: Leo,
5: meine...

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2: 10 vor 7.
3: Einsturzgericht, heute Lokalaugenscheine für Ausweichsquartier. Tödlicher Absturz in Auer, große Trauer um Elmar Anhof. Und heute erwartet uns viel Sonne. Ich bin Marlies Winkler, guten Morgen.
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3: Eine Woche nach dem Teileinsturz des Gerichts in Bozen sucht das Land weiter nach einem Ausweichquartier. Heute finden die ersten Lokalaugenscheine statt. Mit dabei sind das Land, Gerichtspräsidentin Bortolotti und der leitende Oberstaatsanwalt Bisignano. Bis Fristende am Dienstag sind ja 20 Angebote eingegangen. 3 bis 4 davon wären prinzipiell geeignet, sagt Landesrat Christian Bianchi. Die Entscheidung für das Ausweichquartier soll noch diese Woche fallen, spätestens Anfang nächster Woche. Das Gebäude muss Platz für rund 200 Angestellte des Gerichts haben. Sie sollen dort mindestens 5 Jahre lang unterkommen. Das Unterland trauert um Elmar Anhof. Der 42-Jährige aus Auer ist gestern Nachmittag bei einer Bergtour tödlich verunglückt. Ersten Erkenntnissen zufolge ist er in der Schwarzenbachschlucht von Auer im unwegsamen Gelände abgestürzt. Ein Passant hat ihn gefunden und Alarm geschlagen. Die Rettungskräfte konnten nur noch seinen Tod feststellen. Anhof war in Auer und Umgebung bekannt und auch Mitglied der örtlichen Feuerwehr. Die Straße nach Hafling bleibt heute von 9 bis 17 Uhr gesperrt. Grund dafür sind die Arbeiten an der Wiederherstellung der Straße. Heute wird die Stützmauer auf Talseite betoniert. Damit Betonmischer und Pumpen Platz haben, muss die Straße zubleiben. Der Verkehr wird über Mölden und Föhrern umgeleitet. Nach dem großen Unwetter und der Mure am 28. Juni war die Straße seit ein paar Wochen wieder einspurig befahrbar. Die USA und Saudi-Arabien haben einen Atomdeal unterzeichnet. Dabei geht es um den Aufbau eines zivilen Atomprogramms. Den genauen Inhalt des Abkommens kennt man aber noch nicht. Dina Eck berichtet aus den USA.
5: Das Abkommen beinhaltet nach den Worten des US-Energieministers keine Herstellung oder Verbreitung von Atomwaffen. Es soll ein rein ziviles Nuklearprogramm sein, das den USA vor allem wirtschaftliche Vorteile bringt. Sie wollen Nukleartechnologie exportieren, das wiederum soll Jobs in den USA schaffen. Und Saudi-Arabien profitiert, indem es den Energiebedarf seines Landes decken kann. Aber im laufenden Krieg mit dem Iran und der Instabilität im Nahen Osten ist das Abkommen umstritten.
3: Gewalt an Zugbegleitern wird immer öfter zum Problem, auch in Italien und bei uns in Südtirol. Um Mitarbeiter besser zu schützen, stattet der staatliche Bahnbetreiber FS sein Sicherheitspersonal jetzt mit Bodycams aus. Das sind kleine Kameras, die an der Brust getragen werden und die alles aufzeichnen. Die Videoaufnahmen dienen nicht nur als Beweismittel, sondern können von einem

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6: Ja, heute erwartet uns wieder richtig viel Sonnenschein. Bei einigen von uns gibt es jetzt in der Früh noch ein paar Restwolken. Untertags ziehen dann noch ein paar Schleierwolken durch. Dazu gibt es Höchstwerte von 22 bis 30 Grad. Auch heute gibt es in einigen Tälern wieder Nordföhn. Werfen noch einen Blick auf die Temperaturen jetzt in der Früh. 10 Grad hat es bei Ihnen in Innichen, 14 in St. Ulrich, in Sandein 12 Grad und 15 Grad messen wir in Schlanders.
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8: Einen schönen guten Morgen wünscht Barbara Widot aus der Landesverkehrsmeldezentrale. Auf der Landesstraße Meran-Hafling ist der Tunnel Santa Katrin von 9 bis 17 Uhr wegen Asphaltierungsarbeiten gesperrt. Umleitung über Terlan-Mühlten. Die Penserjochstraße ist zwischen Elzenbaum und dem Penserjoch von 7.30 Uhr bis 18 Uhr wegen Asphaltierungsarbeiten gesperrt. Gute Fahrt!
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10: Einen schönen Donnerstagmorgen. Wir präsentieren Ihnen gleich einen neuen Hit des Tages nach Musik von George Ezra.

0: Ladies and Gentlemen, hier kommt der neue Hit des Tages.
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3: Ich brauche eine Pause, ich bin müde.
4: Es ist offizieller Mark Forster Sommer. Müde ist TikTok-Liebling und der bisher ungewöhnlichste Mark Forster Song. Ein bisschen Dance-Vibes, ein bisschen runterfahren. Mit Müde zeigt Mark Forster einmal mehr, wie viel Kraft in leisen Momenten liegen kann. Der Song erzählt nicht von Müdigkeit im wörtlichen Sinn, sondern von emotionaler Erschöpfung, vom ständigen Funktionieren und dem Wunsch, für einen Augenblick aus allem auszusteigen. So entsteht ein Song, der nicht laut sein muss, um groß zu wirken, sondern gerade durch seine Zurückhaltung besondere Kraft entfaltet. Und genau dort trifft, wo viele sich gerade wiederfinden, zwischen Alltag, Überforderung und der Sehnsucht nach Ruhe.

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Doppel hier zum Aufstehen mit Imagine Dragons und da ist noch einer im Bunde, nämlich Alex Warren. 7:10 Uhr.

0: Donnerstagmorgen, 7:12 Uhr und heute geht's weiter beim UFO-Kinosommer in Poneck ab 21 Uhr in italienischer Sprache.
1: Am Donnerstag, 23. Juli, zeigen wir den neuen Film von Jim Jarmusch, Father, Mother, Sister, Brother. Und hier geht es um drei Orte, New Jersey, Dublin und Paris, wo sich unterschiedliche Geschichten abspielen, aber die sind alle irgendwie miteinander verbunden durch eine Reihe seltsamer Details. Also eine ganz spannende Geschichte im Erzählstil von Jim Jarmusch gemacht. Also das verspricht ein ganz besonderer Abend zu werden mit Father, Mother, Sister und Brother. 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

Guten Morgen, 7.15 Uhr, also 7.16 Uhr jetzt mittlerweile. Und während viele Kinder ihre Ferien in der Sommerbetreuung verbringen, wächst bei den Trägerorganisationen die Sorge. Eine Woche vor Monatsende fehlen offenbar weiterhin Vorschüsse und Auszahlungsdekrete. Mehrere Organisationen in Südtirol berichten, bislang kein Geld erhalten zu haben, obwohl die Programme bereits laufen und Gehälter sowie Sozialabgaben fällig sind. Die Träger müssen die Kosten vorfinanzieren und fürchten, dass die Beiträge möglicherweise nicht vollständig gewährt werden. Für zusätzliche Verstimmung sorgt die Aussage der Familienagentur. Verzögerungen seien vielfach auf fehlende Dokumente oder fehlerhafte Anträge zurückzuführen. Landesrätin Rosemarie Palmer versichert dagegen, dass alle zugesagten Beiträge ausbezahlt würden und mit Hochdruck an den offenen Felden gearbeitet werde. Von rund 700 Anträgen seien 219 nicht vollständig oder eben fehlerhaft. Die Verwaltung wolle diese jedoch mit größtmöglicher Kulanz behandeln. Für die betroffenen Organisationen bleibt die Lage trotzdem angespannt. Sie fordern rasche Ausbezahlung und verlässlichere Abläufe, damit die finanzielle Verantwortung nicht länger bei ihnen hängen bleibt.

0: Keks, Foster the People, hier ist Radio Holiday und immer wieder haben wir hier Besuch von außen. Leute, die sich das Studio ansehen, den Sender ansehen sozusagen. Und gestern war es zum Beispiel die Jugend, Jungs und Mädels von der Jugendgruppe Slash in Geis. Und Kollegin Judith hatte sie vor das Mikrofon geholt.
1: Was tut das in sich noch in Sommer gern? Was tust denn du gern?
2: Backerlocken gehen und ausmachen.
1: Und was tut das da heim genau?
3: Wir lassen die Kinder beim Radio schauen, was da so abgeht.
1: Und wie seid das auf der Idee gekommen?
3: Ist letztes Jahr aber auch schon da gewesen und es hat ihnen ganz gut gefallen. Und haben die Kinder gesagt, sie gehen gerne noch einmal. Und haben gesagt, ja, dann gehen wir noch einmal.
1: Tut das gern schwimmen im Sommer?
2: Ja.
1: Was tust du denn sonst noch gern?
2: Spielen, Fangelatz.
1: Etla zocken den ganzen Tag.
2: Öfter mal.
1: Und die haben mir gedacht, vielleicht Sonne liegen und Buch lesen.
2: Öfter mal.
1: Oder üben für die Schule?
2: Nein.
1: Was tust du am liebsten?
4: Ich tue üben für die Schule am liebsten.
1: Was übst denn du?
4: Für Italienisch ein Spiel.
1: Und was tust du gern?
4: Spiel.
1: Also alle tut das Spiel gern. Und wenn er dich da mal zockt, was zockt das denn Sam?
5: Computer.
1: Und was Sam?
5: Allem Verschiedenes.
1: Roblox, Minecraft.
5: Ja.
1: Schon. Bisschen kenne ich mich aus, gell? Und was tust du gern?
5: In die Backerlocke gehen und mit Freunden ausmachen.
1: Und was tust du noch mit den Freunden?
5: Spiel.
1: Oder Radl fahren. Oder Sonne liegen.
5: Nein.
1: Zäpfler machen. Nein.
5: Nein.
1: Okay.
6: Ich bin der Marvin, Kim Vergas und ich wünsche mir Laschkos an.
1: Siehst du noch jemand ein Liedl wünschen?
7: Ich bin die Mia, bin 11 Jahre und komme von Altenau. Ich wünsche mir Lasch live für das Sarah Lachsen.
0: Diesen Song hören wir gleich in voller Länge hier im Holiday Frühstücksradio.
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0: 7.30 Uhr, gleich in wenigen Sekunden, es ist 7:30.
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2: Guten Morgen, ich bin Marlies Winkler. Das Land sucht weiter nach einem Ausweichquartier nach dem Teileinsturz des Bozner Gerichts. Heute finden die ersten Lokalaugenscheine statt. Von den 20 Angeboten, die eingegangen sind, sind laut Landesrat Bianchi 3 bis 4 Gebäude geeignet. Im Unterland ist die Bestürzung groß nach dem tödlichen Bergunfall von Elmar Anhof. Der 42-Jährige aus Auer ist gestern in der Schwarzenbachschlucht abgestürzt. Anhof war rund um Auer bekannt und auch Mitglied der örtlichen Feuerwehr. Die Straße nach Hafling bleibt heute gesperrt von 9 bis 17 Uhr. Grund dafür sind die Arbeiten zur Wiederherstellung der Straße. Heute wird die Stützmauer auf Talseite betoniert. Der Verkehr wird über Mölden und Föhrern umgeleitet. Das Bahnpersonal in Italien bekommt Bodycams. Grund dafür sind vermehrte gewaltsame Angriffe auf Zugbegleiter. Die Videoaufnahmen dienen als Beweismaterial und können von der Zentrale auch in Echtzeit abgerufen werden, um sofort Hilfe zu schicken. Die USA wollen Saudi-Arabien helfen, ein ziviles Atomprogramm aufzubauen. Die beiden Länder haben einen Deal unterzeichnet. Einige fürchten nun, dass Saudi-Arabien dadurch auch Atomwaffen bauen könnte.
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4: Einen schönen guten Morgen, es begrüßt Sie Dieter Peterlin. Sonnig geht es weiter, ganz ungetrübt wird das Wetter heute aber nicht mehr. Einerseits ziehen ein paar Wolkenfelder durch und andererseits kann sich ganz lokal, etwa mal beim Hauptkamm, ein Regenschauer bilden später hinaus. Das alles bei warmen, aber nicht zu heißen Höchstwerten von 22 bis knapp 30 Grad. Morgen scheint die Sonne dann wieder ungetrübt, praktisch wolkenlos den ganzen Tag. Auch der Samstag beginnt mit viel Sonnenschein. Am Nachmittag steigt da die Gewitterneigung von Westen her etwas an. Auch am Sonntag noch zeitweise sonnig, Regen und Gewitter werden im Tagesverlauf aber mehr. Und vorerst bleibt es auch bei diesen gemäßigten Sommertemperaturen bis 30 Grad. Erst um den Monatswechsel herum, Anfang August, deuten zumindest die ersten Wettermodelle dann wieder auf größere Hitze hin. Abschließend die aktuellen Messwerte von 7 Uhr in Bozen und Auer 18 Grad, in Meran und Brixen 16, in Schlanders 13, in Bruneck 12 Grad, am Reschen und in Sterzing 11, am Brenner und in Doblach 10 Grad, auf der Blose in 2500 Metern 5 Grad, Innsbruck 15, Lienz 13 und Trient meldet uns 18 Grad.
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0: Der Berufsverkehr hat jetzt eingesetzt um 7:45, aber dennoch freie Fahrt im ganzen Land, also kommen Sie gut ans Ziel.
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1: Guten Morgen am Donnerstag, der 23. Juli. Ich bin Alex Daritz.
2: Steinbock.
1: Sparen Sie sich die Mühe, allein durch Ihre offene Art ziehen Sie andere wie magisch an.
2: Wassermann.
1: Verabreden Sie sich am besten mit denen, die heute genauso unternehmungslustig sind wie Sie.
2: Fische.
1: Ihnen stehen mehrere Türen offen, doch hoffentlich können Sie sich auch entscheiden.
2: Widder.
1: Am Ball zu bleiben lohnt sich, auch wenn es momentan nicht unbedingt danach aussieht.
2: Stier.
1: Nutzen Sie Ihren Tag, Ihre Pläne auf Schwachstellen zu untersuchen und sie krisenfest zu machen.
2: Zwillinge.
1: Entscheiden Sie, wofür Sie sich zuerst einsetzen wollen, damit vermeiden Sie weiteres Durcheinander.
2: Krebs.
1: Ein wenig Rückzug käme heute gerade recht, verschaffen Sie sich also etwas Freiraum.
2: Löwe.
1: Das Glück ist auf Ihrer Seite, selbst unvorbereitet kommen Sie heute gut über die Runden.
2: Jungfrau.
1: Ihre Fantasie bringt Sie leider nicht weiter, bleiben Sie bei dem, was sich konkret machen lässt.
2: Waage.
1: Ein Tag voller kreativer Ideen, einige davon sind es wert, bereits jetzt umgesetzt zu werden.
2: Skorpion.
1: Selbst schwierige Situationen haben bei näherem Hinsehen durchaus positive Aspekte.
2: Schütze.
1: Durch überstürztes Handeln verursachen Sie nur Unruhe, Geduld heißt das Motto des Tages. Soweit der Blick in die Sterne für den heutigen Donnerstag und dann übergebe ich das Mikro an Kollegin Judith Brucker für den Blick zum Mond.
3: Der 23. Juli, der zunehmende Mond, ist im Skorpion. An den Wassertagen dreht sich alles um das Element Wasser. Nicht nur eine Nassreinigung im Haushalt bei abnehmendem Mond wäre an diesen Tagen effektiv, auch ist eine optimale Wasserversorgung der Pflanzen nun gegeben. Zudem profitieren diverse Aktivitäten in Gewässern von der Energie der Wassertage. Wie wäre es etwa bei schönem Wetter mit einer Schwimmrunde?
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3: 10 vor 8.
4: Ausweichquartier Bozner Gericht, heute lokal Augenscheine. Gerechtere Löhne, Landesrätin Amhof begrüßt neues Gesetz. Und heute wird es sonnig mit ein paar Schleierwolken. Ich bin Marlies Winkler, guten Morgen.
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4: Die rund 200 Angestellten des Bozner Landesgerichts warten immer noch auf eine Entscheidung, wo sie in Zukunft arbeiten werden. Florian Scheringer. Eine Woche nach dem Einsturz dürfte man jetzt aber bald ein Ausweichquartier finden.
6: Gestern hatte das Land der Führungsspitze des Gerichts ja 20 Angebote für Ersatzräumlichkeiten vorgelegt, die in den letzten Tagen eingegangen waren. 3 bis 4 davon haben es jetzt in die engere Auswahl geschafft. Heute schauen sich Land, Gerichtspräsidentin und Oberstaatsanwalt diese Gebäude an. Noch diese Woche, spätestens aber Anfang nächster Woche, soll die endgültige Entscheidung fallen. Das Gebäude muss groß genug sein, über Säle verfügen, einen Parkplatz haben und vor allem sofort nutzbar sein. Sobald die Entscheidung gefallen ist, werden die Gerichtsbüros dorthin umziehen und mindestens 5 Jahre dort bleiben, bis das Landesgericht wieder aufgebaut ist.
4: Italien führt ja ein neues Gesetz ein, das Löhne gerechter machen soll. Und Landesrätin Magdalena Amhof sieht darin auch eine Chance für Südtirol, besonders was die Aushandlung von Kollektivverträgen betrifft. Die will der Staat mit diesem Gesetz besonders stärken. Der Staat belohnt Firmen, die Angestellte mindestens nach Kollektivvertrag bezahlen. Und mit dem neuen Gesetz soll auch sichergestellt werden, dass Kollektivverträge rasch erneuert werden. Ist ein Vertrag seit mehr als 9 Monaten abgelaufen, muss der Arbeitgeber einen Vorschuss als Inflationsausgleich zahlen. Wir schauen nach Ligurien. Dort ist ein 52-jähriger Bozner mit seinem Motorrad tödlich verunglückt. Zu dem Unfall ist es in der Provinz Imperia gekommen. Der Bozner war am Nachmittag auf der Via del Sale unterwegs. Dort ist er dann von der Straße abgekommen und rund 10 Meter in eine Schlucht gestürzt. Für ihn kam jede Hilfe zu spät. Er ist seinen Verletzungen noch am Unfallort erlegen. Mittlerweile vergeht keine Nacht ohne Angriffe zwischen den USA und dem Iran. Das US-Militär hat jetzt wieder militärische Ziele im Iran beschossen. Das werde so lange weitergehen, bis der Iran bereit für einen Deal ist, sagt US-Präsident Trump. Bis dahin würden die USA jedes Mal eine Brücke oder ein Kraftwerk im Iran zerstören, wenn der Iran wieder ein Schiff in der Straße von Hormuz beschießt. Auch eine Ausweitung der amerikanischen Angriffe steht im Raum. Offenbar sollen mehr Kampfflugzeuge in die Region verlegt werden. In Spanien kämpfen hunderte Feuerwehrleute weiterhin pausenlos gegen den verheerenden Waldbrand. Der hat mittlerweile schon 32.000 Hektar Land zerstört. Das ist mehr als die Fläche von Sarntal, der größten Gemeinde Südtirols. Obwohl sich das Feuer weiter ausbreitet und starke Winde die Flammen anfachen, sind die Einsatzkräfte optimistisch, den Brand in den nächsten Tagen unter Kontrolle zu bringen. Auch in Frankreich wüten weiter Waldbrände. Da sind jetzt in der Nähe von Bordeaux tausende Touristen vorsorglich evakuiert. Und Restwolken lösen sich bald auf, dann gibt's überall Sonne. Alles weitere zum Wetter gleich.
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0: in Rednaun und in Auer 19 Grad.
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3: Guten Morgen aus der Landesverkehrsmeldezentrale. Es begrüßt Sie Karin Unterhofer. Etwas Geduld brauchen Sie jetzt im Berufsverkehr. Vor allem in Richtung Bozen und Meran kommt es zu Verzögerungen. Auf der Schnellstraße Meran-Bozen in beiden Fahrtrichtungen zwischen Marling und Meran-Südzinich ist wegen Asphaltierungsarbeiten nur eine Fahrspur befahrbar. Zudem ist in Fahrtrichtung Bozen die Einfahrt Marling gesperrt. Die Benzer Jochstraße ist bei Elzenbaum bis 18 Uhr wegen Asphaltierungsarbeiten gesperrt. Und gesperrt ist auch die Landesstraße Meran-Hafling in Hafling im Tunnel St. Kathrein von 9 bis 17 Uhr. Die Umleitung erfolgt über Terlan-Mölten. Allen, die unterwegs sind, gute Fahrt!
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5: Und täglich grüßen wir von den Bergen. Das machen wir in Kürze. Und zwar steigen wir auf heute auf zwei Hütten, die auch Teil sind der Holiday-Bergtrophäe. Also bleiben Sie dran, das wird wieder spannend.

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1: Wir sind jetzt auf der Kreuzwieseralm und sind begrüßen wir die Julia. Guten Morgen.
2: Ja, grüß dich, guten Morgen.
1: Du fährst ja zusammen mit deiner Familie oben die Kreuzwiesealm. Ist ein richtiges Familienprojekt, wie du schon ein paar Mal erzählt hast. Bedeutet das nächste Jahr aber auch? Oder wäre ich denn da der größte Chaot in einem engen Team, wenn man so sagen kann?
2: Chaoten gibt es bei uns keine.
1: Alles klar. Nein, aber wie toll das nächste Jahr, das auch erzählen wir.
2: Oh ja, in der Hütte tue ich ziemlich viel. Also ich mache halt das ganze Management rundherum mit den Mitarbeitern und so weiter. Na, natürlich im Service bin ich auch und überall, wo es halt braucht. Und na, die Mama ist die Köchin. Die halt, ist für die Knädel und für alles zuständig. Und mein Mann, der halt ist einer Kuchel. Und der halt macht viel Lieferanten, bringt viel von unten auch. Und macht da die ganzen Kuchen, die Nachtische, die kalten Platten, die Salate. Genau.
1: Ja, sehr cool. Du und dein Bruder macht ja die Käserei. Das heißt, da gibt es ja einen frischen Albenkäse beinkommen. Welchen Käse mag er am liebsten selber? Und welchen versteckt er denn manchmal vor die Gäste, weil er selber essen will?
2: Ja, du wirst lachen, da gibt es wirklich einen.
1: Okay.
2: Der Johannes macht ja, sie macht verschiedene Sorten Käse. Und alleweil ist er ganz fanatisch auf den Rotschmierkäse, was er macht. Der ist wirklich voll gut, das ist ein Savoie-Käse. Und sie ist natürlich sein ganzer Stolz, ist der Ziegerkäse, weil er macht einfach ganz wenig mehr, also wie er kehrt, verfriert. Und genau, deswegen ist er von seinem ganz stolz.
1: Ist halt mal zur Arbeit, gell, in der Käserei auch, oder?
2: Ja, Käserei ist viel Arbeit, er wird oft unterschätzt, aber es ist echt sehr, sehr viel zu tun, bis der Käse so wert, wie er sein soll.
1: Ja, aber der hat einmal erzählt, glaube ich, um 4 oder was, fängt er schon in der Früh an, mit dem ganzen Zeug.
2: Ja, er ist jetzt fast ein wenig früh, aber ja, um 5:30, 6 ist er eigentlich schon bereit, genau.
1: Du, wenn die letzten Gäste gegangen sind auf Nacht, wo es ein bisschen ruhig wird auf der Alm, was ist denn dein schönster Moment oder gibt es einen Moment im Tag, wo du sagst, das ist dein Liebster?
2: Die Dusche.
1: Okay.
2: Genau, also wenn mal alle weg sind, habe ich einmal kurz eine Ruhe, das ist ganz fein für mich. Und da logisch in der Früh, wenn man aussteht und das, man sieht schon die Sonne enden bei den Gipfelaugen, das ist natürlich auch brutal schön und dann genießt man kurz die Ruhe, bevor das nachher das Frühstück losgeht.
1: Bei Bank geht es in der Früh auch schon relativ zeitig los, gell?
2: Ja, wir haben halt auch Etappenwanderer. Wir haben schon erst ab 7 Frühstück, ich weiß, viel haben wir noch früher. Aber natürlich, bis das Frühstück ist, schon um 5:30 steht man auch und richtet alles her und ja. Mhm.
1: Du, es gibt ja einen Haufen Alpenbesucher, die was Alpen wieder so skurrile Ideen haben. Gibt es etwas Lustiges, wo du da sagst, das, was dir in dem Sommer passiert ist schon? Oder?
2: Überrascht mich jetzt, weiß ich jetzt selber gerade nicht.
1: Okay, nein, ist ja gut, wenn alles normal geht, ist eh super. Du, genau. Nix. Julia, ich grüße dich und dein Team oben. Du hast schon mehrere Leute oben, meine ich, gell?
2: Ja, genau, alleweil sind wir schon ein paar da. Die Summaushilfen, was noch alle sein. Und ja, die Hütte ist echt relativ groß. Nachher, bis der ganze Tag angedeckt ist, brauchen wir schon ein paar Hilfen.
1: Ja, gell. Ich dazu oben, danke dir für das Gespräch wieder, war ganz nett. Und ich wünsche dir alles Gute und schicke dir schöne Grüße heute zu dir auf der Kreuzwiesealpen.
2: Ja, danke schön. Ich wünsche euch einen ganz schönen Tag, ein bärriges Bergwetter und ich hoffe, wir sehen uns einmal.
1: Für dich.
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1: Wir begrüßen jetzt den Hüttenwirt Alain von der Birnluckenhütte. Guten Morgen.
2: Hallo, guten Morgen. Ja, da ist Alain von der Birnluckenhütte auf 2441 Meter im hinteren Ahrental. Und jetzt hat die Temperatur gar ein wenig geändert. Da oben ist gar ein wenig kalt. Da geht das ein eisiger Wind. Da haben wir 5, 6 Grad heute in der Früh gehabt. Und man sieht die anderen, die letzte Woche waren plus 20 oder mehr. Da ist ein großer Unterschied, ja.
1: Hat schon richtig umgekehrt. Das heißt, mit einem normalen T-Shirt ist nichts mehr. Muss man schon eine ordentliche Jacke mitnehmen, oder?
2: Ja, nein, da oben braucht es eine Jacke und ein paar Hosen mit den kurzen Hosen. Und ein T-Shirt ist einfach zu kalt. Mhm. Der, was in die kurzen Hosen kommen, der rein alle gleich in die Hütte hinein. Es ist zu kalt oben, ja.
1: Sehr, glaube ich. Du hast heute die ersten Sonnenstrahlen schon gesehen.
2: Ja, jetzt reißt es aber auch. In der Früh war ein wenig zu. Man hat es schon gesehen, im Süden unten war blauer Himmel. Da, wo am halben Haupt kommt, dauert es halt ein wenig länger. Aber nein, es reißt schon auch.
1: Du, für viele Wanderer ist die Birnluckenhütte ja ein Highlight. Welche Tour oder welcher Gipfel, den man von Enka aus machen kann, empfiehlst du besonders in dem Moment, dass wir alleweil?
2: Ja, jetzt in dem Moment ist der Glocker Karkopf. Die Vetta d'Italia, sagen die Italiener. Nicht? Das ist ein schöner Aussichtsberg. Geht ein kleines Steigel auch. Und die Dreiherrenspitze momentan ist nicht zu empfehlen. Jetzt wird es ein wenig kälter. Wenn es kälter ist, wo es wieder ein bisschen besser gehen. Aber wie gesagt, der Schnee ist weg auf dem Gletscher und nachher ist es ziemlich schwierig. Da muss man da in Steilung auf den Sattel augen, ist alles lange ein Fels. Und nachher muss man ein wenig klettern und nachher oft kommt, wenn es ein bisschen warm ist, dann kommt Wasser und jetzt, wenn es kalt ist, wird alles vereist sein. Da oben. Deswegen ist es nicht so einfach auf der Herrenspitze.
1: Du, viele Hütten spüren ja im Klimawandel. Wie merkst du denn bei dir oben oder überhaupt?
2: Ja, man sieht es ja schon, ich weiß, früher, wenn wir da die ersten Jahre waren, die Moränen und auch der Gletscher war viel größer, von denen abgesehen. Und die Moränen werden auch halber grüner, die Vegetation steigt halber mit. Und da wachsen jetzt Blumen, was früher war, nicht da heroben waren. Und auch das Gras ist, kann man fast machen, kann man sagen, auf 2441 Meter da. Nein, man sieht schon, dass steigt, die Vegetation steigt mit. Und das Schneefeld oben auf der Birnlucke, das war ja Alpen. Früher war es ziemlich groß und das ist den ganzen Sommer geblieben. Jetzt die letzten Jahre muss man schauen, geht es auch die mal fast weg. Es ist schon also ein ganz dunkler Fleck noch, ein bisschen Permafrost oder Eis noch. Aber ja, das ist beim Weggehen. Und deswegen haben wir auch ein bisschen Probleme nachher mit dem Strom, weil wir eben das E-Werk da von der Birnluke haben.
1: Ich verstehe. Du, ja. Du bist ja jetzt ein paar Jahre Hüttenwirt und hast jetzt gesagt, dass du mit nächsten Jahr sagst, das ist gut. Jetzt praktisch lass es gut gehen. Was, ja. ist denn für dich das Schönste noch bei deinem Job oder was hat dich am meisten genervt vielleicht da?
2: Ja, es ist schon eine Herausforderung, für die Gäste zu bewirten. Nicht? Der eine will das, der andere will das andere. Man muss auch verstehen, wir sind da auf 2400. Da ist, wir haben keinen Aufzug, da ist Hubschrauber. Nachher gewisse Sachen gibt es einfach nicht. Ein Salat oder so, das geht bei uns da oben nicht. Wenn man einen Aufzug hätte, ist das was anderes. Aber es gibt auch ganz nette Leute. Da gibt es also ein Sprichel. Ja, jeder Gast ist gern gesehen. Der eine beim Kommen, der eine beim Gehen.
1: Ist geil.
2: Aber nein, es passt sich schon. Nicht? Es ist eben, wie gesagt, eine Herausforderung. Ja,
1: ja. Du, ich wünsche dir auf alle Fälle echt alles Gute und schicke dir schöne Grüße auch zu dir und deinem Team auf die Birnluckenhütte. Alain, danke fürs Gespräch und wir hören uns einfach wieder.
2: Ja, danke an allen Zuhörern, etwa Radio Holiday und auch an Enk. Ah, was ich will noch sagen, für die Zuhörer, wir brauchen unbedingt da jetzt in August jemand, da wenn sie helfen für 3 Wochen, wenn jemand Lust hat, ist willkommen, soll sich da melden da.
1: Perfekt.
2: Ich wünsche allen einen schönen Tag, ja, und bergheil.
1: Danke dir, gell, servus.
2: Ja, vierte.
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0: 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Und wir haben heute schon mal gesagt, wir haben immer wieder Besuch hier im Studio von Radio Holiday. Da zeigen wir den jungen Leuten dann unseren Sender. Und so war gestern zum Beispiel auch die Jugendgruppe von Slash, von Guys, von Jugendzentrum Slash Guys bei uns hier im Ort. Und die Kollegin Judith hat die Besucher hier vors Holiday-Mikro geholt.
1: Ich bin der Richard Niederbrunner und bin 10 Jahre alt und komme aus Uitnam.
2: Von Uitnam. Und wo bist du da heute?
1: In Brunneck beim Radio Holiday.
2: Und was gefällt dir da am besten?
1: Dass man sich öfter kann Lieder wünschen. Hell finde ich cool.
2: Und was hat den Enk aller heute ganz närrisch gefallen als erstes?
1: Dass das in Salz gezogen hat, wie die Technik, und das hat mir gut gefallen.
2: Und noch etwas, der Schreider, gell?
1: Ja, das selber war cool.
2: Na, wir müssen das an Schreider organisieren, oder?
1: Ja, muss immer.
2: Was tust du also in Sommer am liebsten eigentlich?
1: Fußballspiel, ausmachen, schwimmen, also, ja.
2: Also ein bisschen etzocken, gell, hast du langweilig?
1: Nein, da ich nicht oft, nein. Ich war Simon Niederbrunner, komme von Uitnam und ich wohne auf einem Berg.
2: Auf einem Berg? Auf welchem Berg denn?
1: Lennebach.
2: Lennebach? Das heißt, du hast schon einen weiten Weg gegangen, oder?
1: Ich fahre mit dem Auto.
2: Ist echt oft einmal langweilig?
1: Ja.
2: Wie lange fährst du denn seit Morgen?
1: 15 Minuten.
2: Ah, das geht schon.
1: Schon lange.
2: Das ist schon lange, okay. Kommt auf den Tag drauf wahrscheinlich.
1: Ja.
2: Okay. Was tust du also in Sommer am liebsten?
1: Auf der Couch liegen und Fenster schauen, schwimmen gehen und mit Freunden ausmachen.
2: Und was gefällt dir da beim Radio am besten?
1: Der Schredder.
2: Und siehst du aus und sagen?
1: Dass man in ein Mikrofon reden kann.
2: Magst du jemanden grüßen?
1: In meiner Mama. Ich bin die Nathalie Kim von Uitnam und bin 10 Jahre alt.
2: Und du, was tust du in Sommer am liebsten?
1: Radl fahren, ausmachen und Volleyballspiel.
2: Volleyballspiel? Das ist ja cool. Mit wem spielst du denn Abend?
1: Mit meiner Freundin, mir und mit anderen.
2: Und da beim Radio, was gefällt dir so? Also?
1: Dass man in ein Mikrofon reden kann und dass man sich Lieder wünschen kann. Ich bin der Simon Weisteiner, bin 10 Jahre alt, komme aus Goas und mir gefällt Tennis spielen, Fußball, Schwimmen.
2: In welcher Klasse bist du eigentlich?
1: Ich komme jetzt in die 5.
2: In die 5. Freust du dich noch schon auf die Mittelschule oder auf die 5. Klasse?
1: Auf die 5. nicht, aber auf die Mittelschule.
2: Und jetzt im Sommer tust du sicher ganz fest üben für die Schule, oder?
1: Nein.
2: Was tust du denn noch, seit du siehst?
1: Tennis spielen, Fußball, Schwimmen gehe ich öfter mal in der Backerlocke. Mhm. Ja.
2: Ist das auch nicht so kalt für dich?
1: Nein.
2: Und die Kaulquappen fangst du sie?
1: Ja.
2: Super, magst du jemanden grüßen?
1: Ja, meine Mama.
3: Hallo, ich bin der Simon, ich bin 10 und bin von Uitnam.
2: Fährst du gerne mit dem Rad?
3: Ja.
2: Fährst du es auch so in die Backerlocke?
3: Eher hinten.
2: Und was tust du siehst da so im Sommer?
3: Ja, Fußball spielen und mit Freunden ausmachen.
2: Fußball spielen, das heißt, du hast wahrscheinlich die Weltmeisterschaft geschaut, oder?
3: Ja.
2: Und, sie wen hast du gehabt?
3: Also im Finale Nordspanien.
2: Und wer ist noch dein Lieblingsspieler überhaupt?
3: Der Messi.
2: Und das hat jetzt das letzte Mal gespielt, oder?
3: Ja.
2: Was sagst du denn zu ihm selber?
3: Ja, also er war recht gut, aber ich habe die zahlt.
2: Okay, und magst du sich jemanden grüßen vielleicht?
3: Ja, meiner Familie.
0: Ja, die Kinder und die Jugendlichen vom Jugendverein Slash gestern zu Besuch hier bei Radio Holiday.
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1: Es ist gleich 8.30 Uhr, 8:30, 8:30.
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3: Guten Tag, ich bin Marlies Winkler. Arbeitslandesrätin Magdalena Amhof begrüßt das neue italienische Lohngesetz. Sie sieht darin auch eine Chance für Südtirol. Das Gesetz will Löhne gerechter machen, etwa indem Firmen staatliche Anreize bekommen, wenn sie Angestellte mindestens nach Kollektivvertrag bezahlen. Heute gibt es die ersten Lokalaugenscheine für ein Ausweichquartier für das eingestürzte Bozner Gerichtsgebäude. Gerichtspräsidentin Bortolotti und Oberstaatsanwalt Bisignano werden sich die 3 bis 4 Gebäude in Bozen anschauen, die in die engere Auswahl gekommen sind. Ein 56-jähriger Bozner ist bei einem Unfall in Ligurien ums Leben gekommen. Er ist mit seinem Motorrad in der Provinz Imperia von der Straße abgekommen. Für ihn kam jede Hilfe zu spät. Heute Nacht haben die USA und der Iran sich weiter gegenseitig angegriffen. US-Präsident Trump sagt, das werde so weitergehen. Die USA wollen jedes Mal eine Brücke oder ein Kraftwerk im Iran zerstören, wenn der Iran wieder ein Schiff in der Straße von Hormuz beschießt. In Spanien wüten Waldbrände. Hunderte Feuerwehrleute versuchen pausenlos dagegen anzukämpfen. Der Brand hat mittlerweile schon 32.000 Hektar Land zerstört. Das ist mehr als die Fläche von Sarntal, der größten Gemeinde Südtirols.
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5: Einen schönen guten Morgen, es begrüßt Sie Dieter Peterlin. Sonnig geht es weiter, ganz ungetrübt wird das Wetter heute aber nicht mehr. Einerseits ziehen ein paar Wolkenfelder durch und andererseits kann sich ganz lokal, etwa mal beim Hauptkamm, ein Regenschauer bilden später hinaus. Das alles bei warmen, aber nicht zu heißen Höchstwerten von 22 bis knapp 30 Grad. Morgen scheint die Sonne dann wieder ungetrübt, praktisch wolkenlos den ganzen Tag. Auch der Samstag beginnt mit viel Sonnenschein. Am Nachmittag steigt da die Gewitterneigung von Westen her etwas an. Auch am Sonntag noch zeitweise sonnig, Regen und Gewitter werden im Tagesverlauf aber mehr. Und vorerst bleibt es auch bei diesen gemäßigten Sommertemperaturen bis 30 Grad. Erst um den Monatswechsel herum, Anfang August, deuten zumindest die ersten Wettermodelle dann wieder auf größere Hitze hin.
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1: 8.32 Uhr, freie Fahrt in Südtirol. Seien Sie trotzdem vorsichtig und kommen Sie gut an.
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2: Einen guten Morgen von meiner Seite. Ich bin Judith Brugger und es geht in die Erstplatzierten der Holiday Hit Parade der neuen Ausgabe. Die 3.
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2: Mit Gut genug liefern Kitschkrieg einen Song, der genau den Nerv einer Zeit trifft, in der viele Menschen ständig das Gefühl haben, sich beweisen zu müssen.
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0: auf die 2 vorgerückt. Ella Langley kommt aus Alabama, Jahrgang 1999, und hat mit ihrer ehrlichen, starken Art zu singen und zu schreiben richtig eingeschlagen. Der Song Choose in Texas, ein richtig starker, herzzerreißender Country-Track.
1: Number 2. 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

0: und sie machen es sich auf der 1 gemütlich.
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0: Stick Figure, die Reggae-Band aus Kalifornien um Mastermind Scott Woodruff, hat diesen Song geschrieben. Es geht um Liebe, Sehnsucht und spirituellen Halt. Hier kommt sie also, die Single Angels Above.

0: Sie haben wieder einiges erfahren heute bei uns im Frühstücksradio am Donnerstag. Heute der 23. Juli am Mikrofon, Albert Dejak. Und am Vormittag geht's übrigens um Achtsamkeit.
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2: 10 vor 9.
3: Nationales Gesetz soll Löhne auch in Südtirol gerechter machen. 56-jähriger Bozner in Ligurien tödlich verunglückt. Und es ist sonnig mit ein paar letzten Restwolken. Ich bin Marlies Winkler, guten Morgen.
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3: Landesrätin Magdalena Amhoff begrüßt das neue italienische Lohngesetz und sieht darin auch eine Chance für Südtirol. Mit dem neuen Gesetz sollen Löhne ja gerechter werden. In Südtirol gäbe es dadurch neue Möglichkeiten, besonders bei den Kollektivverträgen. Die will der Staat mit dem neuen Gesetz besonders stärken. Der Staat belohnt Firmen, die Angestellte mindestens nach Kollektivvertrag bezahlen. Und es soll auch sichergestellt werden, dass Kollektivverträge rasch erneuert werden. Ist ein Vertrag seit mehr als 9 Monaten abgelaufen, muss der Arbeitgeber einen Vorschuss als Inflationsausgleich zahlen. Wir schauen nach Ligurien. Dort ist ein 56-jähriger Bozner mit seinem Motorrad tödlich verunglückt. Zu dem Unfall ist es in der Provinz Imperia gekommen. Der Bozner war gestern Nachmittag auf der Via del Sale unterwegs. Dort ist er dann von der Straße abgekommen und rund 10 Meter in eine Schlucht gestürzt. Für ihn kam jede Hilfe zu spät. Er ist seinen Verletzungen noch am Unfallort erlegen. Die Böden in Europa werden immer trockener. Laut einer internationalen Studie liegt das vor allem an zunehmender Hitze und geringen Regenmengen aufgrund des Klimawandels. Landwirtschaftliche Bodendürden sind jetzt 5-mal wahrscheinlicher als vor der Industrialisierung. Katrin Müller berichtet.
4: Hauptproblem ist demnach die dramatisch gestiegene Verdunstung. Trotz höherer Niederschläge im Winter trocknen die Böden in weiten Teilen Europas schon im Frühjahr ungewöhnlich stark aus. Frankreich verzeichnete beispielsweise die niedrigste Maisernte seit 50 Jahren. Vielerorts gibt es im Sommer bereits Beschränkungen bei der Nutzung von Trinkwasser. Steigt der Ausstoß von klimaschädlichen Treibhausgasen weiter, drohen in der Landwirtschaft laut Studie historische Ernteverluste. Und zusammen mit den globalen Konflikten weiter steigende Lebensmittelpreise.
3: In Spanien kämpfen hunderte Feuerwehrleute weiterhin pausenlos gegen den verheerenden Waldbrand. Der hat mittlerweile schon 32.000 Hektar Land zerstört. Das ist mehr als die Fläche von Sarntal, der größten Gemeinde Südtirols. Obwohl sich das Feuer weiter ausbreitet und starke Winde die Flammen anfachen, sind die Einsatzkräfte optimistisch, den Brand in den nächsten Tagen unter Kontrolle zu bringen. Auch in Frankreich wüten weiter Waldbrände. Da sind jetzt in der Nähe von Bordeaux tausende Touristen vorsorglich evakuiert worden. Im Irankrieg ist vorerst kein Ende der Angriffe in Sicht. Heute Nacht haben sich die USA und der Iran wieder gegenseitig beschossen. US-Präsident Trump sagt, das werde auch so weitergehen, bis der Iran bereit für einen Deal sei. Bis dahin würden die USA jedes Mal eine Brücke oder ein Kraftwerk im Iran zerstören, wenn der Iran wieder ein Schiff in der Straße von Hormuz beschießt. Ja, und ein feiner Sommertag wird das heute. Alle Details zum Wetter hören Sie gleich.
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3: Die Sonne breitet sich immer mehr aus, die Restwolken lösen sich auf und untertags ziehen dann nur noch dünnere Wolkenschleier durch. Dazu gibt es heute Höchstwerte von 22 bis 30 Grad. In einigen Tälern wird auch heute wieder Nordföhn. Noch ein Blick auf die aktuellen Temperaturen. Momentan hat es in Rifian 21 Grad, 14 in Deutschnofen, 13 in Mühlbach und in Sechsten noch frischere 8 Grad.
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10: Schönen guten Morgen aus der Landesverkehrs.

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0: Tschüss.
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1: Aus der Landesverkehrsmeldezentrale begrüßt Sie Barbara Widot. Auf der Finchgauer Stadtstraße im Tunnel bei Töhl in beiden Richtungen Behinderungen nach einem Unfall. Fahren Sie vorsichtig.
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2: Zu Beginn einige Stellengesuche. Ein Mann sucht Arbeit als Tuttofare im Raum Brunne-Kjarental. Ein älteres Ehepaar in Dietenheim sucht Unterstützung für den Haushalt und Kochen für einige Stunden am Vormittag. Ein Frühstückskoch mit Erfahrung sucht Arbeit eventuell auch in anderen Positionen. Die Telefonnummern finden Sie bei uns auf der Homepage unter www.radioholiday.it. Die Stellenangebote. Die Firma Weidlaner Metallbau aus Innichen sucht Schlosser, Hilfsarbeiter und Schweißer zum sofortigen Eintritt oder nach Vereinbarung. Geboten wird eine abwechslungsreiche Arbeit, sehr gute leistungsgerechte Entlohnung. 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
2: 10 vor 10.
3: Land vergibt 500 Betten, nur Hotels haben Anrecht. Trockenheit, Politik soll Wasserversorgung langfristig sichern. Und Sonne und Wolken wechseln sich heute ab. Ich bin Marlies Winkler, schönen Vormittag.
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3: Das Land hat seit der Regelung zum Bettenstopp noch 1000 Betten übrig und die werden jetzt nach und nach verteilt. Landesrat Luis Walcher hat den Gemeinden nun seinen Plan vorgelegt und vorerst wird nur die Hälfte, also 500 Betten vergeben und die gehen an Hotels. Das begründet Walcher damit, dass die Kurzzeitvermietung Wohnraum wegnehme. Für die Verteilung der Betten gibt es drei Vorzugskriterien. Das Hotel liegt in einer touristisch strukturschwachen Gemeinde, ist auf Nachhaltigkeit ausgerichtet und die Betriebsnachfolge ist geregelt. Die Südtiroler Politik will die Landwirtschaft vor Trockenheit schützen. Der Landtag hat einen Antrag dazu angenommen, der kam vom SVP-Abgeordneten Franz Locher. Die Landesregierung soll die Trockenheit nun laufend beobachten und die Wasserversorgung langfristig sichern. Darunter fallen etwa neue Speicherbecken für die Grünland-Obst- und Weinwirtschaft. Außerdem fordert Locher, dass die Landesregierung Konflikte in der Wassernutzung frühzeitig erkennt. Die Rechte sollen ausgewogen aufgeteilt werden zwischen Landwirtschaft, Trinkwasserversorgung, dem Tourismus und der Wasserkraft. Sorgen um Trockenheit in der Landwirtschaft bestehen nicht nur bei uns, sondern in ganz Europa. Die Böden werden in vielen Ländern immer trockener. Bodendürren sind heute 5-mal wahrscheinlicher als vor der Industrialisierung. Das zeigt eine neue internationale Studie. Das Hauptproblem laut der Studie ist die gestiegene Verdunstung. Auch wenn im Winter oft mehr an Niederschlag zusammenkommt, trocknen die Böden im Großteil Europas schon im Frühjahr größtenteils aus. Wenn es so weitergeht, drohen vielen Bauern in den nächsten Jahren Ernteverluste, sagen die Wissenschaftler. Wir schauen nach Bologna. Dort sieht sich das Rote Kreuz nicht schuldig am Tod eines 42-jährigen Marokkaners bei einem Polizeieinsatz. Der Mann hatte am Sonntag randaliert und war von der Polizei gefesselt und auf den Boden gedrückt worden. Dabei wurde er bewusstlos und starb kurz darauf. Nach dem Vorfall hatten einige nicht nur die Polizisten, sondern auch die Rettungssanitäter kritisiert, weil sie dem Mann nicht ausreichend geholfen hätten. Das stimme aber nicht, sagt das Rote Kreuz jetzt. Weniger als eine Minute nach der Festnahme hätten sie mit der Wiederbelebung begonnen und alles versucht, um den Mann zu retten. Heute beginnt in Österreich am Neusiedlersee ein Wettbewerb für junge Sanitäter und Sanitäterinnen. Mit dabei sind auch zwei Jugendgruppen des Weißen Kreuzes aus Südtirol, und zwar aus den Sektionen Arntal und Brunneck. Auf dem Programm steht ein theoretischer Test, praktische Erste-Hilfe-Stationen und Einsatzsimulationen. Insgesamt machen 110 Jugendliche aus 13 Organisationen und 12 Ländern mit. Wer gewinnt, darf den Wanderpokal mit nach Hause nehmen. Und einen Mix aus Sonne und Schleierwolken bekommen wir heute. Alle Details zum Wetter gleich.
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3: Ja, mit einer Mischung aus Sonne und Schleierwolken geht es durch diesen Donnerstag. Jetzt sind auch teilweise noch dichtere Wolken unterwegs, zum Beispiel rund ums Armtal. Da hat es jetzt in Luttach 14 Grad, 12 Grad in Lüsen, 22 in Bozen und in Eyers 21 Grad. Zwischen 22 und 30 Grad werden es heute noch maximal. Dazu gibt es in einigen Tälern Nordföhn. Morgen am Freitag erwartet uns bestes Sommerwetter bei fast wolkenlosem Himmel, bei höchst werden von 24 bis 31 Grad.
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11: Aus der Landesverkehrsmeldezentrale begrüßt Sie Barbara Widot. Auf der Finchgauer Stadtstraße zwischen Töl und Algund Stau nach einem Unfall. Auf der Landesstraße Meran-Hafling ist der Tunnel Sankt Kathrin bis 17 Uhr wegen Asphaltierungsarbeiten gesperrt. Umleitung über Terlan-Mühlten. Die Penserjochstraße ist bei Elzenbaum bis 18 Uhr wegen Asphaltierungsarbeiten

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1: Schönen Vormittag wünsche ich Ihnen heute am Donnerstag. Es ist genau 10:04. Ich bin Judith Brucker, begleite Sie heute durch diesen Vormittag bis zur Mittagspause mit viel Musik hier bei uns in der Holiday-Playlist. Zum Beispiel Thorstein Einarsson oder Avicii und auch die neue Single von Mark Forster ist mit dabei. Viel Spaß in der Zwischenzeit.

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1: Ich brauche eine Pause, ich bin müde.
2: Es ist offizieller Mark Forster Sommer. Müde ist TikTok-Liebling und der bisher ungewöhnlichste Mark Forster Song. Ein bisschen Dance-Vibes, ein bisschen runterfahren. Mit Müde zeigt Mark Forster einmal mehr, wie viel Kraft in leisen Momenten liegen kann. Der Song erzählt nicht von Müdigkeit im wörtlichen Sinn, sondern von emotionaler Erschöpfung, vom ständigen Funktionieren und dem Wunsch, für einen Augenblick aus allem auszusteigen. So entsteht ein Song, der nicht laut sein muss, um groß zu wirken, sondern gerade durch seine Zurückhaltung besondere Kraft entfaltet. Und genau dort trifft, wo viele sich gerade wiederfinden, zwischen Alltag, Überforderung und der Sehnsucht nach Ruhe.

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0: gute Laune Musik mit Damiano David, Born with a Broken Heart. Und es geht auf Südtirolstraßen. Es gab einen Unfall auf der Finchgauer Staatsstraße. Da gibt es aktuell bei Töll Behinderungen nach einem Unfall. Vor allem in Richtung Naturums gibt es Stau. Zwischen Meran und Töll verlieren sie aktuell 20 Minuten. Heute Donnerstag noch bis 18 Uhr ist die Benser-Joch-Straße bis Eck wegen Asphaltierungsarbeiten gesperrt. Landesstraße Hafling oder zwischen Hafling und Labers heute bis 17 Uhr noch wegen Arbeiten gesperrt. Die Umleitung erfolgt über Mölten. Und Überlastung gibt es aktuell auf der Pustertaler Staatsstraße. Zwischen St. Lorenzen und Rasen-Antholz verlieren Sie 15 Minuten. Wir wünschen, wo es geht, gute Fahrt.
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0: The Way We Touch, Jalad Kardan bei uns im Vormittagsprogramm heute am Donnerstag. Und jeden Donnerstagnachmittag, kurz nach 17 Uhr, gibt es wieder einen Wandertipp der Woche für Sie. Heute übrigens mit Magdalena Frenner.
1: Ich bin die Magdalena Frenner, bin Psychologiestudentin, Wanderführerin und teile meine Erlebnisse gerne auf Instagram. Heute geht es auf den Piz der Peres, eine perfekte Sonnenuntergangswanderung und definitiv eine von meinen Lieblingswanderungen in die Dolomiten.
0: Wir freuen uns schon sehr darauf. Heute Nachmittag also der Wandertipp der Woche auf Radio Holiday mit Magdalena Frenner. Falls Sie keine Zeit haben zum Zuhören, nachher gibt's den Wandertipp natürlich auch wieder online auf www.radioholiday.it.
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0: 10.34 Uhr mittlerweile die genaue Zeit. Es geht nochmal auf Südtirol Straßen.
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4: Karin Unterhofer aus der Landesverkehrsmeldezentrale. Auf unseren Straßen ist heute wieder mal viel los. Kolonnenverkehr und Stau wegen Überlastung gibt es auf der Brennerautobahn in Fahrtrichtung Süden zwischen Bozen Süd und Affi, auf der Finchgauer Stadtstraße in Richtung Reschen zwischen Algund und Döll und in beiden Richtungen zwischen Atons und Rabland, auf der Pustertaler Stadtstraße in beiden Richtungen bei Kienz in Richtung Innichen zwischen Bruneck und Bercher und zwischen Niederdorf und Doblach. Die Benzer Jochstraße ist bei Elzenbaum bis 18 Uhr wegen Asphaltierungsarbeiten gesperrt. Und gesperrt ist auch die Landesstraße Meran-Hafling in Hafling im Tunnel St. Kathrein bis 17 Uhr. Die Umleitung erfolgt über Terlan-Mülten. Allen, die unterwegs sind, gute Fahrt.
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2: Politik soll Südtiroler Wasserversorgung sichern. Land verteilt 500 Tourismusbetten, aber nur Hotels haben Anrecht. Und es ist sonnig mit ein paar Schleierwolken. Ich bin Marlies Winkler. Schönen Vormittag.
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2: Die Südtiroler Politik will die Landwirtschaft vor Trockenheit schützen. Der Landtag hat einen Antrag dazu angenommen, der kam vom SVP-Abgeordneten Franz Locher. Die Landesregierung soll die Trockenheit nun laufend beobachten und die Wasserversorgung langfristig sichern. Darunter fallen etwa neue Speicherbecken für die Grünlandobst- und Weinwirtschaft. Außerdem fordert Locher, dass die Landesregierung Konflikte in der Wassernutzung frühzeitig erkennt. Die Rechte sollen ausgewogen aufgeteilt werden zwischen Landwirtschaft, Trinkwasserversorgung, dem Tourismus und der Wasserkraft. Das Land hat seit der Regelung zum Bettenstopp noch 1.000 Betten übrig und die werden jetzt nach und nach verteilt. Landesrat Luis Walcher hat den Gemeinden nun seinen Plan vorgelegt und vorerst wird nur die Hälfte, also 500 Betten vergeben und die gehen an Hotels. Das begründet Walcher damit, dass die Kurzzeitvermietung Wohnraum wegnehme. Für die Verteilung der Betten gibt es 3 Vorzugskriterien. Einmal, wenn das Hotel in einer touristisch strukturschwachen Gemeinde liegt, es auf Nachhaltigkeit ausgerichtet ist und wenn die Betriebsnachfolge bereits geregelt ist. Der Jugendhaushalt Turbo bekommt ein neues Gesicht. Die Fachstelle Jugend im Forum Prävention hat eine neue Version der Website online gestellt. Dort können sich Interessierte den aktuellen Stand der heurigen Siegerprojekte anschauen. Diese Transparenz sei für junge Menschen wichtig, sagt Florian Palua vom Forum Prävention. Wer sich einbringt, möchte auch sehen, was nach der Abstimmung mit den Projekten passiert. 15 Südtiroler Gemeinden haben beim Jugendhaushalt Turbo mitgemacht und setzen gerade das Projekt um, das von den meisten Jugendlichen der Gemeinde gewählt wurde. Anfang August beginnen dann die Anmeldungen für den Jugendhaushalt 2027. Wir schauen nach Bologna. Dort sieht sich das Rote Kreuz nicht schuldig am Tod eines 42-jährigen Marokkaners bei einem Polizeieinsatz. Der Mann hatte am Sonntag randaliert und war von der Polizei gefesselt und auf den Boden gedrückt worden. Dabei wurde er dann bewusstlos und starb kurz darauf. Nach dem Vorfall hatten einige, nicht nur die Polizisten, sondern auch die Rettungssanitäter kritisiert, weil sie dem Mann nicht ausreichend geholfen hätten. Das stimme aber nicht, sagt das Rote Kreuz jetzt. Weniger als eine Minute nach der Festnahme hätten sie mit der Wiederbelebung begonnen und alles versucht, um den Mann zu retten. Bis übermorgen findet in Österreich am Neusiedlersee ein Wettbewerb für junge Sanitäterinnen und Sanitäter statt. Mit dabei sind auch 2 Jugendgruppen des Weißen Kreuzes aus Südtirol, und zwar aus den Sektionen Arntal und Bruneck. Auf dem Programm steht ein theoretischer Test, praktische Erste-Hilfe-Stationen und Einsatzsimulationen. Insgesamt machen 110 Jugendliche aus 13 Organisationen und 12 Ländern mit. Wer gewinnt, darf den Wanderpokal mit nach Hause nehmen. Ja, und beim Wetter gibt es heute einen Mix aus Sonne und Wolken. Alles Weitere dazu hören Sie gleich.
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2: Ja, Sonne und Wolken wechseln sich heute ab. Die Wolken werden aber immer dünner. Am Nachmittag sind dann meist nur noch Schleierwolken unterwegs. Dazu gibt es maximal 22 bis 30 Grad. Dazu gibt es in einigen Tälern Nordwind. Jetzt gerade meldet uns Grauen 13 Grad, 19 Grad messen wir in Gargazon, 17 in Klausen und 16 Grad in Sterzing. Morgen erwartet uns dann super Berg- und Schwimmbadwetter. Es gibt viel Sonne und nur ganz wenige Wolken bei Höchstwerten von 24 bis 31 Grad.
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10: Schönen Vormittag wünsche ich Ihnen heute am Donnerstag. Es ist 11:05 mittlerweile und wir alle kennen ihn, wir alle hatten ihn schon mal und wir alle wissen, wie es sich anfühlt, ihn zu haben, den Stress. Heute geht es deshalb am Vormittag in unserer Rubrik Achtsamkeit auf Südtirolerisch genau darum, um Stress. Ich bin Judith Brugger. Wir wünschen viel Spaß.

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1: Aus der Landesverkehrsmeldezentrale begrüßt Sie Karin Unterhofer. Kolonnenverkehr und Stau wegen Überlastung gibt es auf der Brennerautobahn in Fahrtrichtung Süden zwischen Bozen Süd und Affi, auf der Finchgauer Stadtstraße in Richtung Reschen zwischen Algund und Naturns und auf der Pustertaler Stadtstraße in Richtung Innichen zwischen Findl und Kienz und zwischen Bruneck und Bercher und Niederdorf und Doblach und in Richtung Brixen zwischen St. Lorenzen und Kienz. Die Benzer Jochstraße ist bei Elzenbaum bis 18 Uhr wegen Asphaltierungsarbeiten gesperrt. Und gesperrt ist auch die Landesstraße Meran-Hafling in Hafling in Tunnel St. Kathrein bis 17 Uhr. Die Umleitung erfolgt über Derla-Mölten. Allen, die unterwegs sind, gute Fahrt!

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2: Hoi, grüß denk. Heint erzähl ich was über den Stress. Stress gehört für viel von uns in den Alltag. Termine, Anforderungen, Erwartungen. Oft haben wir das Gefühl, allem mehr leisten, organisieren oder lösen zu müssen. Und selten merkt man nur, wie erschöpft man eigentlich sein, wenn der Körper oder unsere Stimmung die Notbremse zieht. Der Stress ist an sich nichts Schlechtes. Er ist eine natürliche Reaktion für unseren Körper. Er hilft uns, aufmerksam zu sein, Herausforderungen zu bewältigen und in wichtigen Momenten handlungsfähig zu bleiben. Problematisch wird's, wenn aus Kurzaktivierungsphasen ein Dauerzustand wird. Viele versuchen, Stress zu reduzieren, indem sie noch mehr addieren. Sie suchen die perfekte Urlaubslocation, die ins Wochenende super durchplanen und den Alltag noch einen durchgetimten Kalender zu organisieren. Genau da kommt die Achtsamkeit ins Spiel. Achtsamkeit heißt ja überhaupt nicht, entspannt auf einem Polster zu sitzen und an nichts zu denken. Sie heißt, sie bereitet Wucht zu nehmen, was gerade da ist, ohne sofort zu reagieren. Gerade wenn man einmal nicht tut, zum Beispiel, nicht gleich wieder etwas sich zu suchen oder sich anzulenken. Wenn wir gestresst sind, laufen viele Prozesse ganz automatisch an. Wir hetzen weiter, obwohl wir müde sind. Wir sagen ja, obwohl wir nein meinen. Wir kopfen über das, was gestern war, oder sorgen uns um morgen. Und die Achtsamkeit hilft uns, aus dem Autopilotmodus auszusteigen. Oft haben wir erreicht schon ganz ein bewusster Atemzug, eine kurze Pause zwischen zwei Terminen, ein Moment auf der frischen Luft. Die kleinen Augenblicke verändern nicht die äußeren Umstände, aber unsere Haltung und die Einstellung zu ihnen. Und das ist das Wichtigste. Weil wir können nicht allem alles beeinflussen, was im Leben passiert. Wir können aber lernen, bewusster mit den Sachen, was auf uns zukommt, umzugehen. Vielleicht kennst du das. Die To-Do-Liste ist mega lang und echt da fühlst du dich ruhig und klar. Aber an anderen Tagen, wo eigentlich gar nicht viel los ist, bist du voll ungespannt. Stress entsteht eben nicht nur durch das, was passiert, sondern durch die Art und Weise, wie wir in Stress erleben und ihn bewerten. Und die Achtsamkeit lädt ihn, allem wieder zurückzukehren zum gegenwärtigen Moment, zu unserem Körper, zu unserem Atem und zu dem, was jetzt gerade wichtig ist. Nicht perfekt, nicht allem, aber Schritt für Schritt. Achtsamkeit von da an, wo du gerade bist. Mitten im Alltag, mitten im Trubel, mitten im Leben. Danke fürs Zuhören und bis zum nächsten Mal.
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0: Radius. Kygo, Khalid und Griffin bei uns im Vormittagsprogramm. Viel Spaß wünsche ich Ihnen jetzt vor allem, da wir gestern ja Besuch bei uns hatten vom Jugendverein Slash für den slashigen Sommer sozusagen. Da kamen zwei Gruppen zu uns, das Studio anzuschauen, und ich habe sie mir natürlich geschnappt und vor das Mikrofon geholt.
1: Ich bin die Sophie Blank, Vergeis.
0: Und was tust du im Sommer gern?
1: Bei uns ist eine Katze so gelaufen.
0: Tust du selber ein bisschen schauen?
1: Ja.
0: Und was tust du noch mit der Sam?
1: Wir wissen es noch nicht.
0: Aber was tust du noch, spielen oder so?
1: Ja.
0: Und magst du jemanden grüßen?
1: Ja, meine Familie.
2: Ich bin der Jaren und bin 8 und komme von Oldenham.
0: Was tust du gerne im Sommer?
2: Schwimmen und Fußball spielen mit den Simon, mit meinem ersten Freund.
0: Und die Schule, jetzt dauert es ja nicht mehr so viel lange, also der halbe Sommer ist ja schon vorbei, gell? Auf was freust du dich jetzt in der Schule am meisten?
2: Auf die 3. Klasse. Ja, weil es cool ist.
0: Schon?
2: Ja.
0: Auf das Nachmittagsschule auch?
2: Ja.
0: Strenge?
2: Nicht so viel.
0: Nachher die 3. Klasse. Dann dauert es ja nicht mehr lange. Dann kommt in die Mittelschule, gell?
2: Ja.
0: Und in der Schule aber, auf was freust du dich? Auf welches Fach vielleicht?
2: Kunst.
0: Tust du gerne Bilder malen?
2: Ja.
0: Und da hast du wahrscheinlich ganz viel daheim, oder?
2: Ja.
0: Magst du jemanden grüßen?
2: Meiner Familie.
3: Hoi, ich bin der Lia Volker, ich komme aus Oldenham.
0: Und du bist heute da, warum?
3: Weil wir mit der Sommerbetreuung immer in Mitte irgendwas sind.
0: Macht das einmal einen Ausflug, oder?
3: Ja.
0: Was hat das denn bis jetzt schon irgendwo gewesen?
3: Radio Holiday. Es ist nicht nirgendwo.
0: Und was gefällt denn dir aber einmal umzuschauen?
3: Fußball.
0: Fußball, das war cool, wenn er in ein Stadion vorhat, oder?
3: Mhm.
0: Das war eine coole Idee.
3: Ja.
0: Bist du schon einmal gewesen in einem Fußballstadion?
3: Nein.
0: Bei wem gingst du gern?
3: Bei der Weltmeisterschaft.
0: Ah, das war cool. Hast du die geschaut, gell?
3: Ja.
0: Zu wen hast du gehabt?
3: Portugal.
0: Die sind aber im Frühjahr ausgeschieden, gell?
3: Ja.
0: Aber noch mit dem Ergebnis bist du zufrieden geworden, oder?
3: Ja.
0: Super. Magst du jemanden grüßen?
3: Mein Papa und meine Mama.
4: Hi, ich bin die Emily Battis. Ich komme aus Goas und bin 10 Jahre alt.
0: Emily, weißt du, was die eine Gruppe getan hat? Die haben am Witze erzählt. Weißt du vielleicht auch einen?
4: Nein, gut, keinen.
0: Gut, haben wir keinen. Okay, nachher frage ich dich etwas anderes. Was tust du in Herbstalben, also außer Schule gehen vielleicht?
4: Ich tue oft Kastanien klauen und es ist nicht so viel.
0: Und im Winter tust du es am Skifahren?
4: Nein, ich kann es nicht gut. Aber ich gehe mit einem Onkel oft Rödel fahren.
0: Das ist aber auch cool, gell?
4: Mhm.
0: Ich finde es halt cooler.
4: Ja.
0: Magst du jemanden grüßen?
4: Ja, meiner Familie und meiner zwei besten Freundinnen.
0: Und ein Liedl magst du dir sehr wünschen?
4: Ja, ich würde gerne Apazepze.
0: Ja, das kommt natürlich jetzt hier bei uns. So, Rosé und Bruno Mars, APT, hier bei uns. Somit schönen Vormittag. Das war die Jugendgruppe Slash oder beziehungsweise vom Jugendverein Slash in Geis. Die haben uns gestern hier im Studio besucht und so einiges angeschaut und hatten einen Riesenspaß. Jetzt aber erstmal der Musikwunsch.

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0: What if, so nennt sich die Frage in diesem Song, Dunica. Unser neuer Song, neu eingestiegen in der Holiday-Playlist hier sozusagen. Und es ist mittlerweile genau 11.30 Uhr, 11:30, es geht auf Südtirolstraßen. Und auf den Straßen in Südtirol ist so einiges los. Auf der Finchgauer Staatsstraße zwischen Meran und Töll verlieren Sie aktuell zum Beispiel 25 Minuten wegen Überlastung. Auf der Pustertaler Staatsstraße gibt es auch Überlastung. 15 Minuten mehr brauchen Sie zwischen Oberfintel und St. Lorenzen und zwischen St. Lorenzen und Rasenantolz 20 Minuten Zeitverlust. Wo es geht, wünschen wir eine gute Fahrt.
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0: Für diesen Song haben sich Calvin Harris und Pharrell Williams und Katy Perry zusammengeschlossen. 5 Minuten nach 11:30 ist es mittlerweile und irgendwie sind es schon beeindruckende Bilder, die uns aus der Po-Ebene und Mittelitalien erreichen. Hagelkörner, so groß wie Tennisbälle, Autos mit zerstörten Windschutzscheiben, kaputte Hausdächer, Löcher in Photovoltaikanlagen. Heuer hat es in Italien schon so viel gehagelt wie sonst im ganzen Jahr. Oder Florian Scheringer?
1: Wenn sich ein Unwetter zusammenbraut und der Regen auf einmal zu Eis wird, kann das schon beängstigend sein. Vor allem, wenn die Hagelkörner größer und größer werden. Und es ist auch nicht ungefährlich, sowohl für Gebäude und Autos als auch für uns Menschen. Ob so extremer Hagel auch bei uns in Südtirol möglich ist, wie man sich vorab davor schützen kann und wie man sich im Ernstfall verhalten sollte, das hören Sie gleich im Südtirol-Journal Mittagsmagazin.
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Wind of Change, die Scorpions, hier bei uns ein Song, mit dem wohl sehr viele von uns irgendetwas verbinden. 11.46 Uhr, die genaue Zeit. Wir verbinden damit jetzt die Mittagspause heute am Donnerstag. Ich bin Judith Brucker, wünsche Ihnen Mahlzeit, einen guten Appetit, gemütliche Mittagspause und machen Sie es gut.

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3: Guten Tag, ich bin Florian Scheringer. Mega Hagelkörner an der Adria. Müssen auch wir uns schützen? Neue Seniorenanwältin. Welche Probleme ältere Menschen in Südtirol wirklich haben? Hagelkörner so groß wie Tennisbälle. Das sind schon beeindruckende Bilder nach den heftigen Unwettern in der Po-Ebene und in Mittelitalien, auch in den Urlaubsorten an der Adria. Bei vielen Autos hat der Hagel die Karosserie demoliert und Scheiben eingeschlagen. Bei Häusern wurden Dächer beschädigt und Photovoltaikanlagen durchlöchert. Birgit Locher, wir in Südtirol stellen uns jetzt die Frage, kann es solchen Monsterhagel auch bei uns geben?
4: Bei uns in Südtirol gibt es bei Unwettern zwar auch immer wieder Hagelschauer, aber normalerweise sind die nicht so heftig wie jetzt in der Po-Ebene. Tennisballgroße Hagelkörner gibt es bei uns eigentlich nie, sagt Meteorologe Dieter Peterlin vom Landeswetterdienst.
5: Solche Hagelkörner entstehen nämlich in sogenannten Superzellen. Das ist ein eigener Gewittertyp, eine Gewitterzelle, die in sich rotiert. Und die braucht einfach gesprochen viel Platz, damit sie sich entwickeln kann, und den gibt es bei uns zwischen den hohen Bergen nicht wirklich. Es gibt zwar bei uns immer viele Gewitter, aber meistens etwas kleinere.
4: Das größte Hagelkorn, das je in Südtirol gemessen wurde, war 9 cm groß. Es ist vor 3 Jahren in der Nähe von Brixen vom Himmel gefallen. Bei dem kürzlichen Unwetter waren in Mantua sogar Körner von mehr als 10 cm dabei, die über 1 Kilo schwer waren. Gute Nachrichten für Südtirol also, dass die Hagelkörner bei uns in der Regel kleiner sind. Aber auch die können durchaus schwere Schäden verursachen. Bei Gebäuden ist der Hagel nicht nur eine Gefahr für Dach und Fenster, sagt der Baumeister Martin Gebhardt aus Laien. Auch die Fassade kann beschädigt werden, wenn die Hagelkörner durch den Wind von der Seite kommen.
6: Dann hat man noch Möglichkeiten, die Spachtelungen wie dicker zu machen, dass man auf gut einen Zentimeter geht und eventuell auch spezielle Netze, Putznetze einbaut, was wir verstärkt sein. Oder wenn man will ganz auf Nummer sicher gehen, haben wir sicher das Beste, wenn man Massivbauweise macht. Das heißt in dem Sinn, dass man die Außenwand aus Ziegel macht. Und danach kommt zusammen all mein Ding auf, Kalk-Zementputz, und den durch den, dass der 2 cm stark ist, hat der viel größeren Schutz noch auf der Fassade.
4: Man muss aber nicht gleich sein Haus umbauen. Immer mehr Hausbesitzer entscheiden sich für eine Versicherung gegen Hagelschäden, sagt auch Versicherungsbroker Gregor Stimpfel.
7: Hagel ist versicherbar. Man muss natürlich sofort aufpassen, damit es in die Versicherungspolizen enthalten ist und immer nachfragen. Bei der Autoversicherung ist auch zu überprüfen, dass Hagel dabei ist, die sogenannten Unwetterschäden. Wenn man im Urlaub ist zum Beispiel und man hat sich jetzt wie diese Woche in Katalik oder in Rimini in der Gegend von Ferrara warm und dann unter Hagel kommt, dann ist man eben versichert.
4: Besonders beängstigend ist Hagel eben dann, wenn man im Auto unterwegs ist und vom Wetterumschwung überrascht wird. Wenn gerade keine Brücke zum Unterstellen in der Nähe ist, dann ist man dem Hagel ausgeliefert. Fahrlehrer Stefan Eckel rät für solche Situationen.
8: Ja, das Erste, was ich machen muss, ist einmal sofort verlangsamen. Das ist auch schon vom Gesetz her vorgeschrieben. Auf der Autobahn, auf der Schnellstraße muss ich sofort einmal verlangsamen und nachher schauen, wenn es schlimmer wird, Richtung Nothaltespur, wenn wir eine haben oder irgendwo hinzufahren, wo ich noch mit meinem Auto nicht im Weg bin.
4: Heuer hat es in Italien übrigens schon so viel gehagelt wie sonst in einem ganzen Jahr. Wer seinen Sommerurlaub an der Adria verbringt, sollte die Wetterwarnungen besonders gut im Auge behalten. Und spätestens, wenn sich die Wolken am Himmel gelblich verfärben, dann ist es Zeit, das Auto sicher unter einem Dach abzustellen, denn dann droht Hagel.
3: Jahrelang hat man in Südtirol eine Seniorenanwältin gefordert. Eine offiziell Beauftragte, die sich um die Anliegen der älteren Generation kümmert und ihnen bei Problemen zur Seite steht. Jetzt gibt es diese Stelle endlich. Offiziell heißt sie zwar nicht Seniorenanwältin, sondern Verantwortliche für den Bereich Seniorinnen und Senioren. Die Aufgaben sind aber dieselben. Diese Woche hat der Landtag Vera Tronti von der Volksanwaltschaft für diese Funktion ernannt. Sie ist jetzt hier bei mir im Studio. Frau Tronti, worauf freuen Sie sich denn am meisten an Ihrer neuen Rolle?
9: Ich freue mich wirklich auf die Seniorinnen und Senioren, weil es ist eine wahnsinnig spannende Altersklasse und es ist nicht mehr so wie vor 20 Jahren, wo die Altersschere für Seniorinnen relativ klein war. Also jetzt sind Senioren, wenn sie in Pension gehen, zum Glück aufgrund der Gesundheit, haben sie einen sehr weiten Lebensweg noch vor sich. Das können 20, 30 Jahre sein und die Bedürfnisse sind sehr unterschiedlich und das macht das Ganze auch sehr spannend und schön.
3: Sie sagen, die Bedürfnisse sind unterschiedlich. Ich glaube, ein Thema ist da doch auch immer die Digitalisierung, weil logisch immer mehr Dienste, vor allem auch in der öffentlichen Verwaltung, digitalisiert sind und sich einfach die älteren Generationen damit nicht so gut auskennen.
9: Ja, das habe ich beobachtet. Nach der Pandemie haben sich viele Ämter und Dienstleistungen haben sich auf das Digitale haben umgestellt. Es gibt einfach Menschen, die diesen Sprung nicht schaffen. Und darunter sind halt natürlich mehr Senioren, die diesen Sprung nicht schaffen. Aber ich möchte auch erwähnen, es gibt Senioren, die sind digital völlig fit. Also das darf man nicht alle über einen Kamm scheren. Es gibt sehr fit, digitale, fitte Senioren.
3: Mhm. Thema Altersarmut, ist das etwas, was Sie beobachten, was gerade hier bei uns in Südtirol immer mehr zum Problem wird?
9: Leider Gottes ja. Es ist sehr schambehaftet. Und wenn die Menschen kommen, dann kommen sie eigentlich nicht vordergründig für die Armut, aber im Gespräch, dann wird es relativ schnell klar, dass da auch dieses Thema eine große Rolle spielt. Und da macht zum Beispiel die Caritas eine sehr große Arbeit diesbezüglich, die Schuldnerberatung. Aber es ist leider Gottes immer wieder Thema und immer mehr Thema.
3: Und dann ein Thema, was ich noch gerne ansprechen würde, ist Alterseinsamkeit, was ja auch so ein sozialer Effekt ist, den man immer mehr beobachtet. Ist das auch etwas, mit dem Sie sich beschäftigen werden?
9: Ja, Alterseinsamkeit geht häufig einher mit dieser radikalen Digitalisierung. Und ich habe immer wieder Menschen, auch in der Sprechstunde, erlebt, die einfach sagen, das mache ich nicht mehr mit. Also ich will nicht, ich weiß gar nicht, was das BIT ist, ich will mich da nicht durchklicken, ich habe ein Tastenhandy, ich habe kein Smartphone. Und das ist schon ein erster Schritt, wo ein Rückzug, sozialer Rückzug geschehen kann. Und das ist dann wirklich traurig, weil nicht alle mögen und wollen um Hilfe bitten, vor allem Menschen, die in ihrem Leben gestanden sind, dann sind sie Senioren und dann wollen sie nicht unbedingt immer den Enkel oder die Enkelin fragen,

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7: In Südtirol haben sowohl Fehlgeburten als auch freiwillige Schwangerschaftsabbrüche zugenommen. Das zeigen neue Analysen vom Südtiroler Statistikinstitut Astat. Marlies Winkler mit den Kurznachrichten.
8: Ja, letztes Jahr haben 595 Frauen ihre Schwangerschaft freiwillig abgebrochen. Das sind 13% mehr als im Jahr davor. Fast die Hälfte davon waren Frauen mit ausländischer Staatsbürgerschaft. Fehlgeburten hat es letztes Jahr 384 gegeben. Das sind sogar 18% mehr als im Vorjahr. Zum Zeitpunkt der Fehlgeburt waren die Frauen im Durchschnitt 32,9 Jahre alt. Die Frauen, die abgetrieben haben, waren dagegen im Durchschnitt 2 Jahre jünger. Das Land sucht nach dem Teileinsturz des Gerichtsgebäudes weiter nach einem Ausweichquartier für die rund 200 Angestellten. 3 bis 4 Gebäude haben es in die engere Auswahl geschafft. Heute schauen sich Land, Gerichtspräsidentin und Oberstaatsanwalt diese Gebäude an. Noch diese Woche, spätestens aber Anfang nächster Woche, soll die endgültige Entscheidung fallen. Im Unterland haben die Karabinieri einen mutmaßlichen Dieb festgenommen. Der 29-Jährige soll für mehrere Einbrüche verantwortlich sein, vor allem in Autos. In den letzten 2 Jahren soll er in Leifers, Auer, Tramin und Kaltern zugeschlagen haben. Bei ihm wurde auch Einbruchswerkzeug sichergestellt. Gegen ihn gab es bereits ein Rückkehrverbot für Leifers, Bozen und Tramin. Gegen das soll er verstoßen haben. Das Sicherheitspersonal in italienischen Zügen bekommt Bodycams. Das sind kleine Kameras, die an der Brust getragen werden und alles aufzeichnen. Grund dafür ist, dass es immer öfter tätliche Angriffe auf Zugbegleiter gibt, in Italien und auch bei uns in Südtirol. Die Videoaufnahmen der Bodycams dienen als Beweismittel und sie können von einer Zentrale auch in Echtzeit abgerufen werden. Wenn sich ein Mitarbeiter also in Gefahr befindet, kann so sofort Hilfe geschickt werden.
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8: Der amerikanische Elektroautobauer Tesla hat im letzten Quartal wieder mehr Autos verkauft und seinen Umsatz gesteigert. Trotzdem hat Tesla die Erwartungen an der Börse haushoch verfehlt. Das bereinigte Ergebnis pro Aktie beträgt nämlich nur 33 Cent. Analysten hatten mit 51 Cent gerechnet. Gleich nachdem diese Zahlen bekannt wurden, ist die Aktie um mehr als 4% eingebrochen. Probleme macht vor allem die Umstellung auf fahrerlose Robotaxis. Die verläuft nämlich deutlich langsamer als geplant. Und wir werfen noch einen Blick auf die Börsen in Europa. Der DAX in Frankfurt verliert heute leicht und der MIP-Index in Mailand ist sogar kräftig im Minus.
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7: Viele Familien haben den Sommerurlaub noch vor sich. Eltern wissen, wer mit Kindern verreist, muss einiges beachten. Jedes Kind braucht mittlerweile seinen eigenen Reisepass. Kinder scheinen nicht mehr im Pass der Eltern auf, so wie früher. Eigene Regeln gibt es auch, wenn Eltern getrennt oder geschieden sind. Darüber sprechen wir heute mit unserem Rechtsanwalt.
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8: Damit Kinder einen Reisepass bekommen, müssen beide Elternteile einverstanden sein und beide müssen den Antrag unterschreiben. Dort ist angegeben, wer die Eltern sind und auch, ob sie getrennt oder geschieden sind. Das sagt Rechtsanwalt Alexander Kretzinger.
10: Natürlich kommt es manchmal zu Meinungsverschiedenheiten oder vielleicht auch nur Rachegelüsten und ein Elternteil verweigert die Unterschrift, sodass der Reisepass nicht ausgestellt wird.
8: Das muss man allerdings nicht auf sich sitzen lassen, sagt Rechtsanwalt Kretzinger.
10: Man hat dann schon eine Möglichkeit, beim Vormundschaftsrichter des zuständigen Landesgerichts zu intervenieren und dort einen Antrag zu stellen, um die Unbedenklichkeitserklärung für den Erlass des Reisepasses zu kriegen. Das heißt, das Gericht bewertet dann, ob die Voraussetzungen vorliegen, ob keine Möglichkeit der Kindesentführung besteht. Aber wenn keine triftigen Gründe vorliegen, dann wird der Vormundschaftsrichter die Unbedenklichkeitserklärung ausstellen.

0: mit dem kann man dann zur Questur gehen und man kann den Reisepass beantragen und erhält ihn auch.
1: Jedes Elternteil hat das Recht, mit dem Kind in den Urlaub zu fahren und kann auch das Reiseziel frei wählen. Beim Ex-Partner um Erlaubnis fragen muss man nicht, sagt Rechtsanwalt Kritzinger.
0: Man sollte natürlich mitteilen, nicht nur wann man in Urlaub fährt, sondern auch wohin. Das wäre natürlich ideal und auch aus dem Urlaub heraus vielleicht den Kontakt mit dem anderen Elternteil zulassen. Das heißt, mal ein Telefonat machen, mal einen Videoanruf, dann wird das sicher am besten klappen.
1: Wenn man mit dem Reiseziel des Partners nicht einverstanden ist, etwa weil das Land gefährlich ist, kann man sich an ein Gericht wenden. Das kann die Reise dann eventuell verbieten. Übrigens, der Reisepass von Kindern ist nicht 10 Jahre gültig wie bei Erwachsenen, sondern nur 5 Jahre. Die Kosten sind aber gleich hoch.
2: Alles, was recht ist. 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
4: Sonne und Wolken wechseln sich heute ab. Im ganzen Land ist es recht freundlich. Auch am Nachmittag bleiben die Wolken harmlos. Dazu weht in den nördlichen Tälern teils kräftiger Wind. Die Höchstwerte bewegen sich zwischen 22 und 30 Grad. Günter Geier vom Landeswetterdienst. Wie geht's denn in den nächsten Tagen weiter?
5: Ja, morgen scheint wieder den ganzen Tag die Sonne und das im ganzen Land. Der Himmel, der präsentiert sich wolkenlos. Und die Temperaturen, die erreichen Höchstwerte von 23 bis 31 Grad. Auch am Samstagvormittag ist es oft sonnig. Erst im Tagesverlauf entstehen dann einige größere Quellwolken und stellenweise sind dann auch einzelne Gewitter möglich, vor allem Richtung Finchgau. Am Sonntag wird es dann generell unbeständiger. Die Sonne kommt nur zeitweise zum Vorschein und es sind auch einige Schauer und Gewitter möglich.
4: Das war das Südtirol-Journal Mittagsmagazin vom Donnerstag. Wenn Sie mögen, dann hören wir uns morgen wieder zur selben Zeit. Ich bin Florian Scheringer. Schönen Nachmittag.
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6: Schönen Mittag aus der Landesverkehrsmeldezentrale. Es begrüßt Sie Manuel Scutellaro. Auf der Brennerautobahn in beiden Richtungen zwischen Bozen Süd und Affi gibt es abschnittsweise Kolonnenverkehr wegen Überlastung. Wegen Überlastung kommt es zu Kolonnenbildungen und Staus auf der Finchgauer Staatsstraße in beiden Richtungen zwischen Naturns und Rabland und auf der Pustertaler Staatsstraße in Richtung Innichen zwischen Fintel und Kienz sowie zwischen Bruneck und Percha und in Richtung Brixen im Abschnitt Mühlbach-Schaps. Auf der Schnellstraße Mebo in beiden Richtungen zwischen Marling und Meran Süd kommt es zu kurzen Wartezeiten wegen Asphaltierungsarbeiten. Hier ist nur eine Fahrspur befahrbar. Und wegen Arbeiten gesperrt sind die Pensajochstraße bei Elzenbaum bis 18 Uhr und die Landesstraße Meran-Hafling bis 17 Uhr. Allen unterwegs, gute und sichere Fahrt.
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6: Schönen Mittag aus der Landesverkehrsmeldezentrale. Es begrüßt Sie Manuel Scutellaro. Auf der Brennerautobahn in beiden Richtungen zwischen Bozen Süd und Affi gibt es abschnittsweise Kolonnenverkehr wegen Überlastung. Wegen Überlastung kommt es zu Kolonnenbildungen und Staus auf der Finchgauer Staatsstraße in beiden Richtungen zwischen Naturns und Rabland und auf der Pustertaler Staatsstraße in Richtung Innichen zwischen Fintel und Kienz sowie zwischen Bruneck und Percha und in Richtung Brixen im Abschnitt Mühlbach-Schaps. Auf der Schnellstraße Mebo in beiden Richtungen zwischen Marling und Meran Süd kommt es zu kurzen Wartezeiten wegen Asphaltierungsarbeiten. Hier ist nur eine Fahrspur befahrbar. Und wegen Arbeiten gesperrt sind die Pensajochstraße bei Elzenbaum bis 18 Uhr und die Landesstraße Meran-Hafling bis 17 Uhr. Allen unterwegs, gute und sichere Fahrt.

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3: Mehr Fehlgeburten und Abtreibungen in Südtirol. Einbruchserie im Unterland aufgeklärt. Das Wetter ist freundlich mit Sonne und Wolken. Ich bin Sabrina Fleischmann, grüß Gott.
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3: In Südtirol haben sowohl Fehlgeburten als auch freiwillige Schwangerschaftsabbrüche zugenommen. Das zeigen neue Daten vom Statistikinstitut Astat. Letztes Jahr haben fast 600 Frauen freiwillig abgetrieben. Das sind 13% mehr als im Jahr davor. Fast die Hälfte davon waren Frauen mit ausländischer Staatsbürgerschaft. Fehlgeburten hat es letztes Jahr 384 gegeben. Das sind 18% mehr als im Vorjahr. Zum Zeitpunkt der Fehlgeburt waren die Frauen im Schnitt 32,9 Jahre alt. Der Jugendhaushalt Turbo bekommt ein neues Gesicht. Die Fachstelle Jugend im Forum Prävention hat eine neue Version der Webseite online gestellt. Dort können sich Interessierte den aktuellen Stand der heurigen Siegerprojekte anschauen. Diese Transparenz sei für junge Menschen wichtig, sagt Florian Palur vom Forum Prävention. Wer sich einbringt, möchte auch sehen, was nach der Abstimmung passiert. 15 Südtiroler Gemeinden haben mitgemacht und setzen gerade ein Projekt um, das von den Jugendlichen vor Ort ausgewählt wurde. Anfang August beginnen dann die Anmeldungen für den Jugendhaushalt 2027. Im Unterland haben die Karabiniere einen 29-Jährigen festgenommen. Er soll für mehrere Einbrüche, vor allem in Autos, verantwortlich sein und in den letzten 2 Jahren in Leifers, Auer, Tramin und Kaltern zugeschlagen haben. Die Karabiniere haben beim jungen Mann auch Einbruchswerkzeug sichergestellt. Die EU hat wieder neue Sanktionen gegen Russland beschlossen, wegen des Angriffskriegs auf die Ukraine. Dieter Ebeling mit den Einzelheiten aus Brüssel.
4: Das Problem der 21. Russland-Sanktionen ist, wie kann man die lange Liste von bestehenden Strafmaßnahmen noch verlängern, ohne zu viel Schaden an der eigenen Wirtschaft anzurichten. Es gibt also weitere Ausfuhrbeschränkungen für Hightech und Einreisesperren, jetzt auch für russische Soldaten. Nach langem Hin und Her wurde auf ein Einfuhrverbot für Alaska-Seelachs und Kabeljau aus Russland verzichtet. Aber der Ölpreisdeckel für russische Ölexporte bleibt trotz höherer Ölpreise unangetastet, also hier keine Mehreinnahmen für Moskau.
3: Die EU geht auch gegen Google vor und hat eine Geldstrafe von 890 Millionen Euro verhängt wegen unfairer Geschäftspraktiken. Der US-Konzern hat nach Ansicht der EU-Kommission mit seiner Suchmaschine und Google Play Wettbewerbsregeln verletzt. Mit der Strafe riskiert die EU-Kommission eine erneute Konfrontation mit US-Präsident Trump, der mit 9 Zöllen drohen könnte. Google kann gegen die Strafe vor Gericht ziehen, aber beim letzten Verfahren hatte die EU Recht bekommen und Google muss mehr als 4 Milliarden Euro zahlen. Sonne und Wolken teilen sich den Himmel. Mehr zu den aktuellen Temperaturen gibt's gleich.
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3: Sonne und Wolken begleiten uns durch den Nachmittag. Die Temperaturen sind sommerlich mit bis zu 30 Grad. Aktuell messen wir in Brandsholz 27, in Barbien 24. Bonnekmelle 22, in Kovara und Deutschnofen sind es 17 und am Karabass werden 16 Grad gemessen. Morgen erwartet uns ein strahlend schöner Sommertag mit Sonne pur und einem wolkenlosen Himmel.
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10: Hier ist die Landesverkehrsmeldezentrale mit Barbara Widot. Kolonnenverkehr und Stau wegen dichten Verkehrs finden wir auf der Brenner Autobahn in beiden Richtungen zwischen Affi und Bozen Süd, auf der Pustertaler Stadtstraße in Richtung Innichen zwischen Bruneck und Percha sowie bei Kiers in Richtung Innichen, auf der Finchgauer Stadtstraße zwischen Algund und Töl in beiden Richtungen. Eine sichere Fahrt!
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1: Zu Beginn einige Stellengesuche. Ein Mann sucht Arbeit als Tuttofare im Raum Brunnekarntal. Ein älteres Ehepaar in Dietenheim sucht Unterstützung für den Haushalt und Kochen für einige Stunden am Vormittag. Ein Frühstückskoch mit Erfahrung sucht Arbeit eventuell auch in anderen Positionen. Die Telefonnummern finden Sie bei uns auf der Homepage unter www.radioholiday.it. Die Stellenangebote. Die Firma Weidlaner Metallbau aus Innichen sucht Schlosser, Hilfsarbeiter und Schweißer zum sofortigen Eintritt oder nach Vereinbarung. Geboten wird eine abwechslungsreiche Arbeit, sehr gute leistungsgerechte Entlohnung. 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
2: 10 vor 2.
3: Immer mehr Frauen erleiden eine Fehlgeburt. Millionenstrafe der EU gegen Google. Das Wetter hat Sonne und Wolken zu bieten. Ich bin Sabrina Fleischmann. Guten Nachmittag.
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3: In Südtirol haben sowohl Fehlgeburten als auch freiwillige Schwangerschaftsabbrüche zugenommen. Das zeigen die Erhebungen des Statistikinstitutes Astat. Letztes Jahr haben fast 600 Frauen freiwillig abgetrieben. Das sind 13% mehr als im Jahr davor. Fast die Hälfte davon waren Frauen mit ausländischer Staatsbürgerschaft. Fehlgeburten hat es im letzten Jahr 384 gegeben. Das sind sogar 18% mehr als im Vorjahr. Zum Zeitpunkt der Fehlgeburt waren die Frauen im Schnitt rund 33 Jahre alt. Der Jugendhaushalt Turbe bekommt ein neues Gesicht. Die Fachstelle Jugend im Forum Prävention hat eine neue Version der Webseite online gestellt. Dort kann man sich den aktuellen Stand der heurigen Siegerprojekte anschauen. Diese Transparenz sei wichtig, sagt Florian Palua vom Forum Prävention. Denn wer sich einbringt, möchte auch sehen, was nach der Abstimmung passiert. 15 Südtiroler Gemeinden haben mitgemacht und setzen ein Projekt um, das von den Jugendlichen vor Ort ausgewählt wurde. Anfang August beginnen dann die Anmeldungen für den Jugendhaushalt 2027. Die EU bittet Google erneut zur Kasse. Gegen den US-Konzern wurde wegen unfairer Geschäftspraktiken eine Strafe von 890 Millionen Euro verhängt. Google hat nach Ansicht der EU-Kommission mit seiner Suchmaschine und mit Google Play Wettbewerbsregeln verletzt und die Konkurrenz widerrechtlich benachteiligt. Mit der Strafe riskiert die EU-Kommission einen neuen Streit mit US-Präsident Trump, berichtet Dieter Ebeling aus Brüssel.
4: Der hat früher schon Gegenmaßnahmen angedroht. Die EU-Kommission bestraft Google für die Verletzung von Wettbewerbsregeln mit dem App-Marktplatz Google Play. Dabei würden nämlich eigene Produkte stärker hervorgehoben und besser platziert als andere. Google hat erklärt, wenn man die EU-Forderungen erfüllen wolle, müsse man Echtzeitsuchfunktionen, etwa bei Hotel- und Flugsuchen, entfernen und Sicherheitsfunktionen ebenfalls. Vermutlich sieht man sich vor Gericht wieder.
3: Bei einem Bootsunglück in der Lagune von Venedig ist ein Mann ums Leben gekommen. Er war mit seinem Cousin unterwegs, als ihr Boot in der Nacht vor der Insel Pelestrina gesunken ist. Der Cousin konnte sich retten und die Karabiniere alarmieren. Der Vermisste konnte nach einer mehrstündigen Suche aber nur mehr tot geborgen werden. Und in Nordtirol hat sich ein tödlicher Bergunfall ereignet. Auf der Nordkette oberhalb von Innsbruck ist ein 18-Jähriger aus Ungarn beim Abstieg rund 200 Meter in die Tiefe gestürzt. Er und seine beiden Freunde hatten zuvor die Orientierung verloren und waren in einem steilen Hang abseits des Weges unterwegs. Heute ist das Wetter noch wechselhaft. Morgen wird's richtig schön. Die genauen Aussichten gleich.
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6: Die Sonne hat heute Konkurrenz durch Wolken, aber sie hat weiter aufgewärmt. Bei der Leimburg im Unterland werden jetzt 29 Grad gemessen. In Nathurn sind es 28, in Meran 27. Funders meldet 21, Plattin-Passaia 23 und in Mühlwald sind es 22 Grad. Morgen gibt es dann Sonne pur von früh bis spät und die Temperaturen legen etwas zu.
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8: Guten Nachmittag aus der Landesverkehrsmeldezentrale. Es begrüßt Sie Karin Unterhofer. Kolonnenverkehr und Stau wegen Überlastung gibt es auf der Brennerautobahn in Fahrtrichtung Süden zwischen Neumarkt und Affi und auf der Bustertaler Stadtstraße in Richtung Innichen zwischen Bruneck und Bercher. Die Benzer Jochstraße ist bei Elzenbaum bis 14 Uhr wegen Asphaltierungsarbeiten gesperrt. Gesperrt ist auch die Landesstraße Meran-Hafling in Hafling im Tunnel St. Kathrein bis 17 Uhr. Die Umleitung erfolgt über Terla-Mölten. Wegen eines 24-stündigen Streiks kann es bei den Zügen von Trenitalia, Italo und Saat ab heute 21 Uhr bis morgen Freitag 21 Uhr zu Änderungen und Ausfällen kommen. Allen unterwegs sind. Gute Fahrt!
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1: Eine aktuelle Meldung aus der Landesverkehrsmeldezentrale. Benzer Jochstraße. Bei Elzenbaum wurden die Arbeiten frühzeitig beendet und die Straße ist wieder für den Verkehr geöffnet. Allen, die unterwegs sind, gute Fahrt.

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2: Osteren Absturz in den Silvesterbach in kritischem Zustand. Südtirol schickt im Herbst 15 Jugendliche zur Berufs-WM nach China. Das Wetter ist freundlich und sommerlich warm. Ich bin Sabrina Fleischmann, guten Nachmittag.
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2: Ein 55-jähriger Pusterer ist heute bei einem Freizeitunfall in Toblach schwer verletzt worden. Er ist bei Wahlen in den Silvesterbach gestürzt. E-Bike-Fahrer, die zur Alm Schneckersoge unterwegs waren, haben ihn im Wasser bemerkt und den Notruf abgesetzt. Der Verunglückte war in kritischem Zustand und wurde mit dem Rettungshubschrauber ins Bozner Krankenhaus geflogen. Im Einsatz waren auch Bergrettung, Weißes Kreuz, Feuerwehr und Carabinieri. Es ist unklar, wie es zu dem Unfall gekommen ist. Der Mann war alleine unterwegs. In Föhran ist eine Urlauberin bei einem Sturz mit dem Fahrrad mittelschwer verletzt worden. Sie wurde vom Weißen Kreuz erst versorgt und dann ins Meraner Krankenhaus eingeliefert. Südtirol ist bei der Berufs-WM wieder stark vertreten. Die sogenannten World Skills finden Ende September in Shanghai statt und Südtirol schickt 15 Teilnehmer aus 13 Berufen ins Rennen. In der Handelskammer in Bozen wurde die Delegation heute offiziell vorgestellt. Die Konkurrenz ist groß, aber unsere Jugendlichen werden sich wieder gut schlagen, das sagt Jasmin Fischnaller. Sie ist offizielle Delegierte der World Skills.
3: Wir haben wirklich in den letzten Jahren sehr große Erfolge gemacht, für das, dass wir wirklich so ein kleines Land sind, wenn man bedenkt, da treten einfach Länder an wie Brasilien oder die USA, die was wirklich Millionen Einwohner haben. Wir können uns da wirklich so als kleine Gallier sehen und ich glaube einfach, unser Erfolgsrezept ist einfach unser Fundament der guten Ausbildung. Wir haben ein sehr, sehr gutes System der dualen Ausbildung und das ist, glaube ich, unser großer Vorteil, dass wir einfach schon viel Praxis haben.
2: Insgesamt treten bei der Berufs-WM 1400 Teilnehmer aus mehr als 70 Ländern an. In Frankreich hat sich der große Waldbrand an der Atlantikküste bei Bordeaux weiter ausgebreitet. Fast 20.000 Menschen mussten evakuiert werden, darunter sind viele Urlauber. Mehrere Ortschaften, Ferienanlagen und auch Campingplätze wurden geräumt. 500 Feuerwehrleute versuchen, die Flammen einzudämmen. Sie bekommen Unterstützung von Löschflugzeugen und Feuerwehreinheiten aus anderen Teilen von Frankreich. 74 Jahre nach dem Absturz eines Flugzeugs haben Forscher jetzt das Wrack auf dem Meeresgrund entdeckt. 1952 war ein Linienflug vor der Küste von Puerto Rico in der Karibik abgestürzt. 52 Menschen waren dabei gestorben und seitdem galt das Wrack als verschollen. Mit moderner Sonartechnologie konnte eine Forschergruppe es jetzt aber orten. Mit der Sonne legen die Temperaturen weiter zu, die Einzelheiten gleich.
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2: Die Sonne hat nicht ganz freie Bahn, aber sie sorgt für feine Temperaturen. In Saloren werden jetzt 28 Grad gemessen. Fast 29 sind es in Schlanders und in St. Martin in Passaia. Zarnteinmillet 21 und 24 sind es in Mühlen in Taufers. Morgen wird es sonniger und auch wärmer mit Höchstwerten bis zu 31 Grad.
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9: Schönen guten Nachmittag aus der Landesverkehrsmeldezentrale. Ich bin Manuel Scutellaro. Auf der Brennerautobahn in Richtung Süden zwischen Trient Süd und Affi gibt es abschnittsweise Kolonnenverkehr wegen Überlastung. Auch auf der Pustertaler Staatsstraße in Fahrtrichtung Innichen kommt es wegen Überlastung zu Staus zwischen St. Sigmund und Kienz. Auf der Schnellstraße Mebo in beiden Richtungen zwischen Marling und Meran Süd gibt es kurze Wartezeiten wegen Asphaltierungsarbeiten. Hier ist nur eine Fahrspur befahrbar. Die Penserjochstraße bei Elzenbaum wurde wieder für den Verkehr geöffnet. Die Landesstraße Meran-Hafling bleibt hingegen noch bis 17 Uhr gesperrt. Und zum Schluss noch ein Hinweis. Wegen eines 24-stündigen Streiks kann es bei den Zügen von Trenitalia, Italo und Saat ab 21 Uhr bis morgen Abend 21 Uhr zu Änderungen oder Ausfällen kommen. Kommen Sie gut und sicher ans Ziel.
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5: Ich brauche eine Pause, ich bin müde.
1: Es ist offizieller Mark Forster Sommer. Müde ist TikTok-Liebling und der bisher ungewöhnlichste Mark Forster Song. Ein bisschen Dance-Vibes, ein bisschen runterfahren. Mit Müde zeigt Mark Forster einmal mehr, wie viel Kraft in leisen Momenten liegen kann. Der Song erzählt nicht von Müdigkeit im wörtlichen Sinn, sondern von emotionaler Erschöpfung, vom ständigen Funktionieren und dem Wunsch, für einen Augenblick aus allem auszusteigen. So entsteht ein Song, der nicht laut sein muss, um groß zu wirken, sondern gerade durch seine Zurückhaltung besondere Kraft entfaltet. Und genau dort trifft, wo viele sich gerade wiederfinden, zwischen Alltag, Überforderung und der Sehnsucht nach Ruhe.

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2: 10 vor 4.
3: Busserana-Sturz in den Silvesterbach in Lebensgefahr. Italien und Frankreich, kein Ende der Waldbrände in Sicht. Das Wetter bringt uns heute ein paar Wolken und morgen viel Sonne. Ich bin Sabrina Fleischmann, guten Nachmittag.
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3: Ein 55-jähriger Pusterer ist heute bei einem Freizeitunfall in Toblach lebensgefährlich verletzt worden. Er ist bei Walen in den Silvesterbach gestürzt. E-Bike-Fahrer haben ihn im Wasser bemerkt und den Notruf abgesetzt. Der Verunglückte war in kritischem Zustand und wurde mit dem Rettungshubschrauber Pelikan 2 ins Bozner Krankenhaus geflogen. Es ist unklar, wie es zu dem Unfall gekommen ist. Der Mann war alleine unterwegs. Südtirols Senioren haben eine neue Anlaufstelle für ihre Anliegen. Vera Tronti ist die neue Verantwortliche des Landes für Senioren. Sie nimmt sich vor, eine starke Stimme für Südtirols ältere Generation zu sein und ihnen bei Problemen zu helfen.
4: Ich freue mich wirklich auf die Seniorinnen und Senioren, weil es ist eine wahnsinnig spannende Altersklasse und es ist nicht mehr so wie vor 20 Jahren, wo die Altersschere für Seniorinnen relativ klein war. Also jetzt haben sie einen sehr weiten Lebensweg noch vor sich. Das können 20, 30 Jahre sein. Und die Bedürfnisse sind sehr unterschiedlich. Und das macht das Ganze auch sehr spannend und schön.
3: Die wichtigsten Themen, denen sie sich widmen will, sind Altersarmut, Einsamkeit und Digitalisierung, sagt Ronti. Das seien Dinge, die die älteren Menschen bei uns wirklich beschäftigen und wo sie oft Hilfe bräuchten. Die EZB macht eine Zinspause. Nach der Zinserhöhung vom Juni hat der Rat der Europäischen Zentralbank heute beschlossen, dass der Leitzins bei 2,25% bleibt. Die EZB bleibt aber wachsam wegen der Inflationsrate, denn sie könnte durch den Irankrieg und die Ölpreise weiter angeheizt werden. In vielen Teilen von Italien kämpfen die Feuerwehren gegen Waldbrände. Am schlimmsten ist die Lage auf Sizilien. Den Einsatzkräften macht dort auch die Hitze zu schaffen. Ein Feuerwehrmann ist während der Löscharbeiten gestorben. Ein zweiter musste ins Krankenhaus eingeliefert werden. Durch den starken Scirocco-Wind hat sich die Situation noch verschärft. Und in Frankreich hat sich ein großer Waldbrand an der Atlantikküste bei Bordeaux weiter ausgebreitet. Fast 20.000 Menschen mussten evakuiert werden, darunter sind auch viele Urlauber. 500 Feuerwehrleute versuchen, die Flammen einzudämmen. Sie bekommen auch Unterstützung von Löschflugzeugen und Feuerwehreinheiten aus anderen Teilen von Frankreich. Eine Sonne-Wolken-Mischung gibt es heute. Die Wetteraussichten für morgen hören Sie gleich.
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3: Sonne, Wolken und Föhn, so geht's durch den Nachmittag bei sommerlichen Temperaturen. In Brandsol werden 28 Grad gemessen, in Farn sind es 27, Bronneck meldet 24 und in Gargazon hat es aktuell 30 Grad. Morgen wird es strahlend schön, die Sonne scheint von früh bis spät, im Norden des Landes bleibt es aber föhnig und die Höchstwerte erreichen 23 bis 31 Grad.
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7: Guten Nachmittag, wünscht Barbara Widot aus der Landesverkehrsmeldezentrale. Die Sarntaler Stadtstraße ist bei Enzenbaum wieder für den Verkehr geöffnet. Auf der Landesstraße Meran-Hafling in Hafling ist der Tunnel Sankt Katrain bis 17 Uhr wegen Asphaltierungsarbeiten gesperrt. Wegen eines 24-stündigen Streiks kann es bei den Zügen von Trenitalia, Ital und Saad von heute 21 Uhr bis morgen 21 Uhr zu Änderungen oder Ausfällen kommen. Gute Fahrt!
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12: Der Donnerstag, Nachmittag auf Radio Holiday. Ich freue mich, dass Sie wieder dabei sind, dass Sie wieder zuhören. Es ist kurz vor vier. Mein Name ist Alex Daritz. Und heute gibt es hier bei uns, wie immer am Donnerstag, einen neuen Wandertipp. Heute mit Magdalena Frenner und sie führt uns auf den Piz da Peres. Außerdem reden wir mit dem Hockeystar Daniel Klierer wie über den Sommer, was er da so alles macht. Und natürlich gibt es noch die besten Hits auf dem Weg in Ihren Feierabend. Ich wünsche viel Spaß bis sechs.

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1: Radio Holiday am Donnerstag Nachmittag und der Karasee ist mit seinem smaragdgrünen Wasser und dem beeindruckenden Panorama ein Besuchermagnet. Um den geschützten Naturraum zu bewahren, ist heuer erstmals ein Südtiroler Ranger im Einsatz. Giorgio Boschiavin informiert Gäste über die Besonderheiten des Sees und weist auf die geltenden Regeln hin. Dazu zählen das Verbot, die Umzäunung zu übersteigen oder Drohnen fliegen zu lassen. Seit Mitte Mai hat der Ranger bereits mehr als 100 Personen vom Drohnenfliegen abgehalten. Denn in den vergangenen Jahren stürzten immer wieder Drohnen in den See und könnten durch ihre Batterien das Wasser verunreinigen. Der Ranger soll zudem für mehr Sicherheit sorgen und Besucher für den Schutz des Naturdenkmals sensibilisieren.
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0: Was macht ein Eishockeyspieler eigentlich im Sommer, wenn es kein Eis gibt? Lisa Bitberger hat den Buschtra Wolf mit der Nummer 21 gefragt.
1: Verteidiger beim HC Falkensteiner Pustertal, der Daniel Wierabeins in Holiday Studio. Hoi!
2: Hoi Lisa!
1: Daniel, wie geht's denn? Was tust du als Wintersportler jetzt so einen Sommerurlaub haben, machen?
2: Ja, nach der Saison einmal kurz ein paar Tage den Kopf ausschalten, in Urlaub fahren. Und dann geht es eigentlich schon wieder los. Wir haben eine Berger Gruppe, ein Sommer, was halt mit dem René hart arbeitet. Und ja, nein, zweimal am Tag ins Stadion. So viel rausholen wie möglich, dass man gut vorbereitet ist. Und die Wochenenden noch viel mit Freunden genießen und viel tieren oder versuchen viel zu tieren. Unter dem Jahr haben wir jetzt so viel dabei, die Sämtze zu sägen. Deswegen freue ich mich jedes Mal auf den Sommer, die Zeit mit den Sämtze zu verbringen. Und, einmal auf den Berg zu gehen, mit dem Hund einen Haufen zu zitieren und ja, so ist eigentlich das, was ich gerne tue im Sommer.
1: Der René Bauer ist ein Athletik-Coach, also das heißt, sorgt außerhalb von Eis dafür, dass er es fit hat. Was tut, macht er eigentlich da noch? Inwiefern trainiert es da und wo trainiert es? Du hast gesagt, beim Stadion unter.
2: Ja, genau. Wir treffen uns eigentlich jeden Tag, außer Samstag, Sonntag. Er hat allem wieder neue Ideen jedes Jahr, bringt allem seine neuen Ideen gut hin und wir versuchen es umzusetzen. Wir arbeiten viel natürlich im Kraftraum, an der Physis, aber wir tun auch Assisten, Laufen, Radl fahren, viel Laufen, Sportplatz unten neben Eisstadion und ja, da ist die Abwechslung eigentlich groß und durch das, dass wir so viele Berger Gruppe einen Sommer haben, macht es jeden Tag Spaß.
1: Wer ist da also dabei im Sommer? Die Einheimischen vor allem?
2: Ja, genau. Also die Einheimischen. Da kommen halt noch ein paar Jungen dazu, was uns im Sommer ein Feuer unter dem Ding machen, weil dann sieht man schon, wenn man älter wird, wie viel Energie die haben und wie los die gehen. Da ist ein bunter Mix zwischen Jung und Alt und sind alle voll fleißig, ja.
1: Wenn ich jetzt fängt, noch jetzt das erste Mal wieder aufs Eis?
2: Wir haben die Chance gehabt, jetzt in Brixen schon ein wenig zu gehen und ich hoffe, es ist auch jetzt noch, solange wir da kein Eis haben und so wie ich gehört, dann ist ab dem 3. da im Brunnekeis, ab dem 3. August und noch wird jeden Tag wieder zusammen gearbeitet.
1: Freust du dich?
2: Ja, ich freue mich zwar auch immer auf Sommertraining, weil die Abwechslung ist da, aber hey, wird noch ein Galling auch lange und noch fällt dann das Eis schon.
1: Ja, sehr cool. Wie schaut es aus mit deinen Mitspielern? Es sind ja noch nicht alle im Lande sozusagen. Wenn der kennt oder hast du da schon jemanden kennenlernen gedacht?
2: Nein, zum Glück kenne ich ja fast alle von letztes Jahr, weil du wechselst, was Gott wie groß war. Jetzt die Neuen kenne ich jetzt, die noch nie da waren, aber normalerweise kommen die, ich denke, die werden um den 3., 4. August die Runde umkommen und noch geht es eigentlich relativ schnell, jemanden kennenzulernen. Wir fahren Brixen, machen sie ein Trainingslogo, sind noch also 24 Stunden aufeinander. Und ich freue mich schon, alle neuen kennenzulernen. Und ich glaube, das geht noch relativ schnell, dass wir wieder eine gute Stimmung haben.
1: Ja, super. Daniel Lira, ein Holiday-Interview. Vielen, vielen Dank. Alles Gute jetzt noch für den restlichen Sommer, noch wieder für die Vorbereitungszeit und natürlich für die neue Eiszeit. Danke dir.
2: Danke dir.
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0: Nachmittag wünscht Barbara Widot aus der Landesverkehrsmeldezentrale. Die Sarntaler Stadtstraße ist bei Enzenbaum wieder für den Verkehr geöffnet. Auf der Landesstraße Meran-Hafling in Hafling ist der Tunnel Sankta Katrin bis 17 Uhr wegen Asphaltierungsarbeiten gesperrt. Wegen eines 24-stündigen Streiks kann es bei den Zügen von Trenitalia, Ital und Saad von heute 21 Uhr bis morgen 21 Uhr zu Änderungen oder Ausfällen kommen. Gute Fahrt!
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1: Jeden Donnerstagnachmittag haben wir einen Wandertipp für Sie parat. Heute mit Magdalena Frenner. Sie ist Psychologin, Wanderführerin und Influencerin aus Südtirol.
2: Ich bin die Magdalena Frenner, bin Psychologiestudentin, Wanderführerin und teile meine Erlebnisse gerne auf Instagram. Heute geht es auf den Piz der Peres, eine perfekte Sonnenuntergangswanderung und definitiv eine von meinen Lieblingswanderungen in die Dolomiten.
1: Diesen Wandertipp hören Sie um circa 16:45 hier bei uns auf Radio Holiday.

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1: Der Donnerstagnachmittag auf Radio Holiday. In wenigen Minuten gibt es hier bei uns wiederum die Nachrichten um 10 Minuten vor der vollen Stunde. Und wir hören uns dann anschließend wieder. Bleiben Sie dran.

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3: Mehr Aufklärung gegen ungewollte Schwangerschaften. Südtirols Senioren haben neue Ansprechpartnerin. Das Wetter heute mischen Wolken mit. Morgen gibt Sonne pur. Ich bin Sabrina Fleischmann. Guten Nachmittag.
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3: Die Zahl der Abtreibungen in Südtirol nimmt zu. Im letzten Jahr haben sich fast 600 Frauen für einen freiwilligen Schwangerschaftsabbruch entschieden. Das sind 13% mehr als im Jahr davor. Gesundheitslandesrat Hubert Messner will gegensteuern. Mit mehr Prävention, Information und Beratung, um ungewollte Schwangerschaften zu verhindern. Es brauche noch mehr Aufklärung, sagt Messner. Denn für fast ein Viertel der betroffenen Frauen war es nicht der erste Abbruch. Auch der Zugang zu Verhütungsmitteln müsse erleichtert werden. Im September startet das Land ein Pilotprojekt, bei dem junge Menschen kostenlos Verhütungsmittel bekommen. Für viele Senioren wird die zunehmende Digitalisierung zur Herausforderung. Viele Dienste, vor allem in der öffentlichen Verwaltung, gibt es nur noch online. Und das sei nicht nur schwierig für Senioren. Die Digitalisierung könne auch zur Alterseinsamkeit beitragen. Das sagt die neue Verantwortliche des Landes für den Bereich Senioren, Vera Tronti.
4: Ich habe immer wieder Menschen, auch in der Sprechstunde, erlebt, die einfach sagen, das mache ich nicht mehr mit. Also ich will nicht, ich weiß gar nicht, was das BIT ist, ich will mich da nicht durchklicken, ich habe ein Tastenhandy, ich habe kein Smartphone. Und das ist schon ein erster Schritt, wo ein Rückzug, sozialer Rückzug geschehen kann, weil nicht alle mögen unbedingt immer den Enkel oder die Enkelin fragen, hilfst du mir bitte beim Handy?
3: Gleichzeitig nehme aber auch die Zahl der Senioren zu, die digital sehr fit sind und nicht immer gleich Hilfe brauchen, sagt Ronti. Die EZB macht eine Zinspause. Nach der Zinserhöhung vom Juni hat der Rat der EZB heute beschlossen, dass der Leitzins bei 2,25% bleibt. Die EZB bleibt aber wachsam wegen der Inflationsrate. Sie könnte durch den Iran-Krieg und die Ölpreise wieder angeheizt werden. In Kalabrien ist ein 1,5 Jahre alter Bub im Krankenhaus von Catanzaro gestorben. Er hat eine Kindertagesstätte besucht und es besteht der Verdacht, dass er sich dort mit einem bisher unbekannten Bakterium infiziert hat. 4 weitere Kinder derselben Kita mussten im Krankenhaus behandelt werden, 3 konnten inzwischen entlassen werden. Die Eltern des verstorbenen Buben haben Anzeige erstattet. Die Staatsanwaltschaft hat eine Obduktion angeordnet, um die Todesursache zu klären. Und wir schauen noch nach Deutschland. Dort ist eine Frau in einem Einkaufszentrum in Stuttgart mit einem Messer angegriffen und angezündet worden. 2 Stunden später hat die Polizei einen Tatverdächtigen festgenommen. Täter und Opfer sollen sich gekannt haben. Das Wetterprogramm hat Sonne, Wolken und Wind zu bieten. Die Aussichten für morgen gibt's gleich.
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3: Morgen gibt Sonne von früh bis spät und einen wolkenlosen Himmel. Heute mischen ein paar Wolken mit, die Sonne hat aber ordentlich aufgewärmt. In Eyers im Finchgau werden 27 Grad gemessen, 28 sind es bei der Leimburg in Meran und auch in der Turns. Oberfintel meldet 26 und in Benz im Saundal werden aktuell 20 Grad gemessen.
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8: Aus der Landesverkehrsmeldezentrale begrüßt Sie Karin Unterhofer. Geduld brauchen Sie jetzt im Feierabendverkehr. Vor allem in Richtung Bozen kommt es zu Verzögerungen. Auf der Schnellstraße Meran-Bozen in beiden Fahrtrichtungen zwischen Marling und Meran-Süd-Zienich ist wegen Asphaltierungsarbeiten nur eine Fahrspur befahrbar. Zudem ist in Fahrtrichtung Bozen die Einfahrt Marling gesperrt. Wegen eines 24-stündigen Streiks kann es bei den Zügen von Trenitalia, Italo und Saat ab heute 21 Uhr bis morgen Freitag 21 Uhr zu Änderungen und Ausfällen kommen. Und die Benzeljochstraße ist bei Elzenbaum wieder für den Verkehr geöffnet. Allen, die unterwegs sind, eine gute Fahrt.
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10: Willkommen zur zweiten Sendestunde am heutigen Donnerstag. Es ist kurz vor fünf. Ich darf Sie wieder Richtung Feierabend begleiten und zwar mit den schönsten Holiday-Hits und auch einigen interessanten Themen. Bleiben Sie ganz einfach dran. Ich wünsche viel Spaß bis sechs. Mein Name ist Alex Daritz.

0: Im Rahmen der Sommerbetreuung kommen immer wieder Kinder und Jugendliche die Pustertaler Medien anzusehen, also die Pustertaler Zeitung und Radio Holiday. So war gestern auch der Jugendverein Slash von Geist zu Gast mit zwei Gruppen der Sommerbetreuung. Kollegin Judith Brucker hat die jungen Gäste vors Mikro geholt und das hören wir uns jetzt an.
1: Hi, ich bin der Jakob Fakos.
2: Und heute bist du da? Was hast du heute alles da gesehen eigentlich?
1: Nicht viel.
2: Was gefällt dir denn da am besten?
1: Radio Holiday.
2: Also einfach?
1: Ja.
2: Okay. Und tust du oft Musik horchen?
1: Nein. No.
2: Nicht, Radio horchen auch nicht?
1: Ist ja schon.
2: Sehr schon.
1: Okay. Wenn er voll Unfall ist, dann tut man morgen schnell den Radio einschalten. Egal was er tut, was ich schalte den Radio ein.
2: Das ist aber schon wichtig, gell?
1: Ja.
2: Was hörst du gerne einmal im Radio? Die selber?
1: Ja.
2: Dann merkst du dich aber auch da noch, gell? Wie ist denn das, so interviewt zu werden, komisch?
1: Nein.
2: Magst du jemanden grüßen?
1: Ja, meine Eltern.
3: Hi, ich bin der Andi. Ich komme von Goas.
2: Du bist heute da, weil?
3: Wir mit der Sommerwoche zum Radio Holiday fahren.
2: Und ist das cool?
3: Ja.
2: Schon. Was gefällt dir da am besten?
3: Der Schredder und die ganzen Mikrofone.
2: Die ganzen Mikrofone, das ist schon spannend, gell?
3: Ja.
2: Weil das kann man sich etwas so gut vorstellen, oder? Wenn man das gleich im Radio hört.
3: Nein.
2: Wie hast du dir gedacht, wie das da ist? Hast du da schon etwas gedacht, obwohl das hergefahren ist?
3: Nein.
2: Nix?
3: Nicht.
2: Einfach etwas vorstellen wie kennt.
3: Nein.
2: Was tust du auch so im Sommer gern?
3: Alles, also Hausaufgaben machen.
2: Ob was viel Hausaufgaben kriegst?
3: Nein. Lass mal rechnen, auf deinen Kompok.
2: Was tust du noch lieber zocken?
3: Ja.
2: Darfst du sehr halb?
3: Nein, ich darf nur Fernsehen. Halb wieder darf ich wie Nintendo Switch.
2: Daheim geht das war gut, hä?
3: Mhm.
2: Magst du jemanden grüßen?
3: Ja, das ganze Haus will ich wohnen.
2: Das ganze Haus? Dann wären sie froh, wenn sie alle dabei sind.
3: Tschüss.
4: Darf ich dich noch grüßen? Ich grüße gern meiner Familie und meiner zwei kleinen Cousins in Paul und Diana.
5: So. Oh, ich bin der Daniel Blank und ich bin auch der Kämpfer Goas.
2: Und was tust du auch so gern?
5: Fußball spielen und in die Bacalocke gehen.
2: Fußball spielen? Ich sehe, du hast ein Leibeleon. Von wem?
5: Von Italien.
2: Die sind ja nicht dabei gewesen, gell?
5: Ja.
2: Aber da ist ein bisschen fein.
5: Die sind wegen Training nicht dabei gewesen, weil sie nie die Jungen nicht sind.
2: Ah, so, okay. So viel gut kenne ich mich nicht aus. Aber du wahrscheinlich schon, gell?
5: Ja.
2: Du warst da ein richtiger Experte. Darfst du sehr gerne im Radio auch sein, so Fußball-Experte oder Kommentator? Das war aber cool, oder?
5: Weiß ich nicht.
2: Vielleicht einmal, weil du größer bist.
5: Ja.
2: Genau. Außer Fußball, was hast du gesagt, du hast gerne?
5: Ja.
2: Und mit wem gehst du denn selben?
5: Mit meinem Bruder.
2: Und hat dich das allem Hausen, oder?
5: Was?
2: Hausen, richtig. Narisch, ne?
5: Ja, Narisch schon.
2: Ah, schon, ne?
5: Aber Stand-up-Paddel halt kennt dann am ersten.
2: Ah, echt? Und sei der Richtige?
5: Ja.
2: Das ist jetzt ein einfach, gell, Stand-up-Paddel.
5: Ja.
2: Braucht schon ein Gleichgewicht.
5: Ja.
2: Magst du jemanden grüßen?
5: Nein.
2: Nicht? Okay. Und ein Liedl wünschen auch nicht?
5: Ja, Adai.

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1: 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Auch heute sind wir wieder mit Wanderführerin, Influencerin und Psychologiestudentin Magdalena Frenner unterwegs und machen die perfekte Sonnenuntergangswanderung.
2: Also wir starten am Furkelpass, da gibt es einen perfekten Parkplatz, können direkt von dort aus auf den Piz da Peres starten.
3: Wie schaut der Weg dann auch aus?
2: Der Weg fordert Trittsicherheit auf jeden Fall, also es ist nicht ein einfacher Weg, es ist ein bisschen steil, also es warten ca. 750 Höhenmeter auf uns und rund 3 Kilometer Wanderweg bis zur Spitze.
3: Welcher Wanderweg ist das jetzt dann?
2: Also wir haben einmal in Wanderweg Nummer 3 und danach gehen wir auf Wanderweg Nummer 12b.
3: Anspruchsvoll, trittsicher, hast du schon gesagt. Ausrüstungsmäßig vielleicht, gibt es da auch Hinweise?
2: Wetterfeste Kleidung, man weiß nie, wie das Wetter umschwingt. Und wenn man auf den Sonnenuntergang geht, ist unbedingt wichtig, mega viele Schichten mitzunehmen, weil auch wenn es untertags warm ist, auf Nacht, wenn die Sonne weggeht für den Abstieg, wird es kalt. Und was man nicht vergessen darf, ist die Lampe, die Stirnlampe.
3: Sie ist eben auch Wasser wahrscheinlich, vielleicht Proviant?
2: Genau, Proviant, Wasser ist auch allem wichtig und es ist auch wunderschön, wenn man oben ein bisschen ein Picknick machen kann, während man in der Sonne zuschauen kann beim Untergehen.
3: Jetzt im Sommer natürlich, im Sommer verteilt geht die Sonne einmal an unterschiedlichen Stellen unter, aber welcher Panorama werden wir da dann vor uns haben?
2: Also wir haben vor uns einen ganz bekannten Kronplatz und wenn man genau schaut, dann sieht man von dort aus sogar die drei Zinnen.
3: Also rund um Berg sozusagen.
2: Ganz genau, einen wunderschönen Dolomitenblick kann man sagen, hat man von dort.
3: Perfekt. Und den Rückweg bestreiten wir wieder auf dem Hinweg?
2: Ganz genau. Circa 1,5 Stunden kann man rechnen für die Wandertour hin und dann zurück wieder circa das Gleiche. Also 3,5 Stunden.
1: Zur Sonnenuntergangswanderung auf den Piz da Peres vom Furkelpass aus mit Magdalena Frenner.
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1: Hochdruckeinfluss und eine etwas feuchtere Nordströmung bestimmen das Wetter in Südtirol derzeit. Am Nachmittag ging es heute mit einer freundlichen Mischung aus Sonne und Wolken weiter. In den nördlichen Tälern bleibt es föhnig. Die Höchsttemperaturen reichen heute von 22 bis 30 Grad. Wie sich das Wetter morgen und in den nächsten Tagen entwickelt, das weiß Günther Geier vom Wetteramt des Landes.
2: Ja, morgen scheint wieder den ganzen Tag die Sonne und das im ganzen Land. Der Himmel, der präsentiert sich wolkenlos. Und die Temperaturen, die erreichen Höchstwerte von 23 bis 31 Grad. Auch am Samstagvormittag ist es oft sonnig. Erst im Tagesverlauf entstehen dann einige größere Quellwolken und stellenweise sind dann auch einzelne Gewitter möglich, vor allem Richtung Finchgau. Am Sonntag wird es dann generell unbeständiger. Die Sonne kommt nur zeitweise zum Vorschein und es sind auch einige Schauer und Gewitter möglich.
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4: Aus der Landesverkehrsmeldezentrale begrüßt Sie Karin Unterhofer. Geduld brauchen Sie jetzt im Feierabendverkehr. Vor allem in Richtung Bozen kommt es zu Verzögerungen. Auf der Schnellstraße Meran-Bozen in beiden Fahrtrichtungen zwischen Marling und Meran-Südzienich ist wegen Asphaltierungsarbeiten nur eine Fahrspur befahrbar. Zudem ist in Fahrtrichtung Bozen die Einfahrt Marling gesperrt. Wegen eines 24-stündigen Streiks kann es bei den Zügen von Trenitalia, Italo und Saat ab heute 21 Uhr bis morgen Freitag 21 Uhr zu Änderungen und Ausfällen kommen. Und die Benzeljochstraße ist bei Elzenbaum wieder für den Verkehr geöffnet. Allen, die unterwegs sind, eine gute Fahrt!
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1: Aktuelle Meldungen aus der Landesverkehrsmeldezentrale. Auf der Landesstraße Meran-Hafling bei Hafling gibt es Einbahnregelung wegen Arbeiten. Gute Fahrt!

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2: 10 vor 6.
3: Mehr Information und Beratung, um Abtreibungen zu verhindern. Geiselnahmen in Banken in Bayern und Italien. Das Wetter verwöhnt uns morgen mit Sonne, ganz ohne Wolken. Ich bin Sabrina Fleischmann, guten Abend.
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3: Die Zahl der Abtreibungen in Südtirol nimmt zu. Im letzten Jahr haben sich fast 600 Frauen für einen freiwilligen Schwangerschaftsabbruch entschieden. Das sind 13% mehr als im Jahr davor. Gesundheitslandesrat Hubert Messner will jetzt gegensteuern. Mit mehr Prävention, Information und Beratung, um ungewollte Schwangerschaften zu verhindern. Es brauche noch mehr Aufklärung, sagt Messner. Denn für fast ein Viertel der betroffenen Frauen war es nicht der erste Abbruch. Auch der Zugang zu Verhütungsmitteln müsse erleichtert werden. Im September startet deshalb ein Pilotprojekt, bei dem junge Menschen kostenlos Verhütungsmittel bekommen. Nach den heftigen Unwettern in der Poebene und den Urlaubsorten an der Adria bleibt ein Bild der Verwüstung zurück. Hagelkörner so groß wie Tennisbälle haben Häuser und Dächer stark beschädigt und Autos demoliert. Bei uns in Südtirol gibt es zwar auch immer wieder Hagelschauer, so heftig sind sie aber nicht. Und so große Hagelkörner gibt es bei uns eigentlich auch nie, sagt Meteorologe Dieter Peterlin vom Landeswetterdienst.
5: Solche Hagelkörner entstehen nämlich in sogenannten Superzellen. Das ist ein eigener Gewittertyp, eine Gewitterzelle, die in sich rotiert. Und die braucht einfach gesprochen viel Platz, damit sie sich entwickeln kann. Und den gibt es bei uns zwischen den hohen Bergen nicht wirklich.
3: Das größte Hagelkorn, das je in Südtirol gemessen wurde, war 9 cm groß. Es ist vor 3 Jahren in der Nähe von Brixen vom Himmel gefallen. Bei dem Unwetter in Mantua waren zuletzt Körner von mehr als 10 cm dabei, die über 1 Kilo schwer waren. Die Schwimmbäder in Italien müssen nachgerüstet werden für mehr Sicherheit. Die Abgeordnetenkammer in Rom hat heute neue Regeln für die Ansaugpumpen beschlossen, die schon öfters zu tödlichen Unfällen geführt haben. Erst vor kurzem war ein 11-jähriges Mädchen in Ligurien mit den Haaren in die Anlage geraten, wurde unter Wasser gezogen und konnte nicht mehr gerettet werden. Jetzt sollen die Pumpen mit Sicherheits- und Notfallsystemen ausgestattet werden. Das gilt für die öffentlichen Schwimmbäder und auch für alle anderen Schwimmbäder, die öffentlich zugänglich sind. In Bayern hat eine Geiselnahme ein Todesopfer gefordert. Der Geiselnehmer hat am Nachmittag in einer Bank in Regensburg einen Mitarbeiter mit einem Messer angegriffen. Dem Schwerverletzten soll die Flucht ins Freie gelungen sein, ist aber wenig später im Krankenhaus verstorben. Der Geiselnehmer ist noch in der Bank. Es wird befürchtet, dass er weitere Menschen in seiner Gewalt hat. Die Lage ist aber noch unübersichtlich. Die Polizei hat keinen Kontakt zum Geiselnehmer. Auch in Italien ist es heute bei einem Banküberfall zu einer Geiselnahme gekommen, die aber gut ausgegangen ist. 3 Räuber waren in eine Bank bei Bologna eingedrungen und hatten Mitarbeiter und Kunden eingeschlossen. Sie konnten aber von den Karabinieri befreit werden. Die Täter sind geflüchtet. Ein Bilderbuchtag erwartet uns morgen. Mehr zum Wetter gleich.
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2: Morgen hat die Sonne freie Bahn. Sie strahlt den ganzen Tag über von einem wolkenlosen Himmel. Nur in den nördlichen Tälern kann noch der Föhn wehen. Die Temperaturen schaffen morgen 23 bis 31 Grad. Heute Abend hat es in Sarntein 24 Grad. Schlanders, Saloren und St. Martin in Passaia melden 28. In Sechsten sind es 21 und in St. Walburg in Ulten 24 Grad.
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4: Guten Abend. Aus der Landesverkehrsmeldezentrale begrüße Sie Barbara Widort. Auf der Pustertaler Staatsstraße in Richtung Innichen zwischen Fintel und Kienz Kolonnenverkehr und Stau wegen Überlastung. Auf der Landesstraße Meran-Hafling bei Hafling gibt es Einbahnregelung wegen Arbeiten. Kommen Sie gut ans Ziel.
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1: Zu Beginn einige Stellengesuche. Ein Mann sucht Arbeit als Tuttofare im Raum Brunnekjarental. Ein älteres Ehepaar in Dietenheim sucht Unterstützung für den Haushalt und Kochen für einige Stunden am Vormittag. Ein Frühstückskoch mit Erfahrung sucht Arbeit eventuell auch in anderen Positionen. Die Telefonnummern finden Sie bei uns auf der Homepage unter www.radioholiday.it. Die Stellenangebote. Die Firma Weidlaner Metallbau aus Innichen sucht Schlosser, Hilfsarbeiter und Schweißer zum sofortigen Eintritt oder nach Vereinbarung. 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
3: Italiens Schwimmbäder sollen sicherer werden. Neue Vorschriften für Pumpanlagen. Tanken ist wieder teurer, vor allem bei uns in Südtirol. Das Wetter wird morgen strahlend schön. Ich bin Sabrina Fleischmann, guten Abend.
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3: Die Schwimmbäder in Italien müssen nachgerüstet werden für mehr Sicherheit. Die Abgeordnetenkammer in Rom hat heute neue Bestimmungen für die Ansaugpumpen beschlossen, die schon öfters zu tödlichen Unfällen geführt haben. Erst vor kurzem war ein 11-jähriges Mädchen in Ligurien mit den Haaren in eine solche Anlage geraten und konnte nicht mehr gerettet werden. Es gibt Möglichkeiten, um die Pumpen mit Sicherheits- und Notfallsystemen auszustatten und diese sollen jetzt eingebaut werden. Die neuen Regeln gelten für die öffentlichen Schwimmbäder und jene, die öffentlich zugänglich sind. Demolierte Hausdächer, durchlöcherte Photovoltaikanlagen und zerstörte Autokarosserien. Das sind die Bilder, die nach den heftigen Unwettern in Mittelitalien bleiben. Viele, die dort gerade im Urlaub waren, haben das Unwetter miterlebt oder waren gerade auf der Rückfahrt nach Hause. Gerade auf der Autobahn ist man dem Hagel ausgeliefert. Fahrlehrer Stefan Eckel rät in solchen Situationen:
5: Auf der Autobahn, auf der Schnellstraße muss ich sofort einmal verlangsamen und nachher schauen, wenn's schlimmer wird, Richtung Nothaltespur, wenn wir eine haben oder irgendwo hinzufahren, wo ich noch mit meinem Auto nicht im Weg bin.
3: Wer seinen Sommerurlaub an der Adria verbringt, sollte die Wetterwarnungen gut im Auge behalten. Spätestens wenn sich die Wolken am Himmel gelblich verfärben, ist es Zeit, das Auto sicher unter einem Dach abzustellen, denn dann droht Hagel. Südtirol ist ein teures Pflaster. Auch beim Tanken müssen wir tiefer in die Tasche greifen als im Rest Italiens. Laut einer Konsumentenschutzorganisation liegt Bozen bei den Dieselpreisen mit durchschnittlich 2,18 Euro pro Liter italienweit an der Spitze. Auch Benzin ist bei uns teurer. Nur auf den Autobahnen sind die Preise noch höher. Die Verbraucherschützer fordern jetzt, dass die Regierung in Rom den Tankrabatt wieder einführt und die Steuern senkt. Der nächste Zugstreik steht bevor. Er beginnt heute Abend um 21 Uhr und dauert bis morgen Abend. Betroffen sind die Züge von Trenitalia, SAT und Italo. Es kann zu Verspätungen und Ausfällen kommen. Einige Verbindungen in der Früh und am Abend sind aber garantiert und die Ersatzbusse zwischen Brixen und Brenner fahren normal. Nach einer tödlichen Messerattacke in einer Bank in Regensburg in Bayern ist der Täter festgenommen worden. Die Polizei konnte zwei Menschen in Sicherheit bringen. Zuerst war eine Geiselnahme befürchtet worden. Inzwischen geht die Polizei aber von einem Raubüberfall aus. Der Täter hat einen Mitarbeiter der Bank mit einem Messer angegriffen und tödlich verletzt. Ein schöner Sommertag erwartet uns morgen. Mehr zum Wetter gleich.
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3: Bilderbuchwetter erwartet uns morgen mit strahlendem Sonnenschein und einem weitgehend wolkenlosen Himmel. Und die Temperaturen schaffen am Nachmittag 23 bis 31 Grad. Heute Abend hat in Fahren 26, Franzoll meldet 27, in Burgstall sind es noch knapp 30 Grad und in Bronnequeden 24 Grad gemessen.
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2: Guten Abend aus der Landesverkehrsmeldezentrale. Es begrüßt Sie Manuel Scutellaro. Auf der Brenner Autobahn in Richtung Norden ist die Einfahrt Bozen Nord heute Nacht von 22 bis 6 Uhr wegen Arbeiten gesperrt. Auf der Schnellstraße Mebo in beiden Richtungen zwischen Marling und Meran Süd ist wegen Asphaltierungsarbeiten nur eine Fahrspur befahrbar. Und noch ein Hinweis, wegen eines 24-stündigen Streiks kann es bei den Zügen von Trenitalia, Italo und Saad ab 21 Uhr bis morgen Abend 21 Uhr zu Änderungen oder Ausfällen kommen. Soweit die aktuellen Meldungen. Gute Fahrt!
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1: Guten Abend aus der Landesverkehrsmeldezentrale. Es begrüßt Sie Manuel Scutellaro. Auf der Brenner Autobahn in Richtung Norden ist die Einfahrt Bozen Nord heute Nacht von 22 bis 6 Uhr wegen Arbeiten gesperrt. Auf der Schnellstraße Mebo in beiden Richtungen zwischen Marling und Meran Süd ist wegen Asphaltierungsarbeiten nur eine Fahrspur befahrbar. Und noch ein Hinweis, wegen eines 24-stündigen Streiks kann es bei den Zügen von Trenitalia, Italo und Saad ab 21 Uhr bis morgen Abend 21 Uhr zu Änderungen oder Ausfällen kommen. Soweit die Aktuellmeldungen. Gute Fahrt!